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6: Ich bin Moritz Einzel. Die SPD droht offenbar der Union damit, die Pflegereform scheitern zu lassen. Das Bundeskabinett sollte die Pläne von Gesundheitsminister Linnemann eigentlich in der kommenden Woche absegnen. Nach ARD-Informationen sind die Sozialdemokraten aber unzufrieden mit den vorgesehenen Kürzungen für Pflegebedürftige und deren Angehörige. Die SPD will wohl auch eine Art Pflegedeckel einführen, mit dem die Eigenanteile begrenzt werden. In Berlin will die Linke Sondierungsgespräche mit Grünen und SPD zur Regierungsbildung in der Hauptstadt führen. Das haben die Delegierten eines Parteitags mit breiter Mehrheit beschlossen. Ein Knackpunkt dürfte dabei die Forderung der Linken sein, Wohnungskonzerne zu enteignen. Spitzenkandidatin Eralp.
7: Wir können doch nicht ernsthaft zulassen, dass mit unseren Wohnungen an der Börse gehandelt wird, dass Vonovia, bei der wir ohne Ende illegale Mieterhöhungen aufgedeckt haben, dieses Jahr 1 Milliarde Euro an seine Aktionäre ausgezahlt hat, während die Mieter sich am Ende des Monats den Wocheneinkauf nicht mehr leisten können.
6: Unionsfraktionschef Frei warnte Grüne und SPD vor einer Zusammenarbeit mit der Linken in Berlin. Die Partei pflege einen verstörend engen Kontakt zu Judenhassern und Leuten aus dem Dunstkreis der organisierten Kriminalität, sagte Frei dem Kölner Stadtanzeiger. Zum 1. Oktober kehrt der Tankrabatt zurück. Bundestag und Bundesrat haben gestern zugestimmt. Damit wird die Energiesteuer auf Diesel und Benzin bis Jahresende gesenkt. Dadurch ergibt sich eine Entlastung um 17 Cent pro Liter. Es gibt ein Schraubenproblem bei Volkswagen. Eine Schraube in der Lenkung diverser Autos von VW, Audi und Seat könnte korrodieren und die Lenkung beeinträchtigen. Deswegen gibt es jetzt eine große Rückrufaktion. In Deutschland müssen fast 1 Million Autos in die Werkstatt. An der Nordsee wird's langsam ungemütlich mit mehr Wolken und etwas Regen. Im Rest bleibt es klar bzw. es kann neblig werden für diejenigen, die an Main oder Donau wohnen. Die Temperaturen gehen ordentlich runter, 9 bis stellenweise 1 Grad. Örtlich gibt's Bodenfrost. Unter der Wolkendecke bleibt es etwas milder. Tagsüber gibt's im Norden ein paar Wolken und etwas Regen, aber später kommt auch da wieder die Sonne raus. Im Süden und in der Mitte wird's nach dem Nebel richtig sonnig und warm. Am Oberrhein sind sogar fast 30 Grad drin.
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0: äußerst gefühlvoll gehen Greta Van Fleet auf der zweiten Single ihres kommenden Albums Palace for the People zu Werke.
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1: Kissin' Dynamite mit ihrem Album Kissin' Dynamite. Die Bühne, die Bretter, die die Welt bedeuten, diese wollen bekanntlicher erobert werden und jeder, der schon mal den tosenden Applaus der Menge erleben konnte, wird süchtig danach. Sagt man. Nicht so Hannes Braun, seines Zeichens Frontmann von Kissin' Dynamite. Der hat im August letzten Jahres bekannt gegeben, sich von der Bühne zurückzuziehen. Der Schock war groß unter uns Fans, der Schmerz noch größer, aber einen Wunsch erfüllt der Sänger seinen Jüngern jetzt doch noch. Es gibt noch ein Album mit ihm am Mikro, das genauso heißt wie die Band. Kissin' Dynamite.

Neben neuen Hymnen haben die Jungs auch ein paar ihrer Hits neu aufgenommen, sodass wir es wirklich mit einem äußerst würdigen Abschlussalbum zu tun haben. Und dann kann die neue Ära starten. Kiss in Dynamite von Kiss in Dynamite ist das Album der Woche auf Rockantenne Bayern.

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2: Ich bin Moritz Einzel. Heute entscheidet sich, wer deutscher Olympiabewerber wird. Die Abstimmung erfolgt auf einer außerordentlichen Mitgliederversammlung des Deutschen Olympischen Sportbundes. Bundespräsident Steinmeier wird dann am frühen Nachmittag in Baden-Baden verkünden, ob München oder die Region Köln-Rhein-Ruhr ausgewählt wird. Der erfolgreiche Kandidat soll sich dann um die Sommerspiele 2036, 40 oder 44 bewerben. Grünen-Fraktionschefin Dröge hat die Wiedereinführung des Tankrabatts scharf kritisiert. Im Bundestag verwies sie auf die Gesamtkosten von 2,5 Milliarden Euro.
3: Für 2,5 Milliarden Euro hätten Sie die Möglichkeit gehabt, alle Kürzungen für die Familien zurückzunehmen. Und Sie haben sich stattdessen für eine Neuauflage des Tankrabatts entschieden. Und das halte ich für einen krassen Fehler von Ihnen.
2: Der CDU-Abgeordnete Korbach dagegen verteidigte den Tankrabatt. Der helfe sofort an der Zapfsäule und komme vor allem denjenigen zugute, die auf PKW oder LKW angewiesen sind.
4: Zugleich dämpft er die Inflation um einige Zehntel Prozentpunkte. Das hilft, weitere Preissteigerungen in anderen Bereichen zu begrenzen.
2: Von Oktober bis zum Jahresende wird die Energiesteuer auf Benzin und Diesel gesenkt. Das soll eine Ersparnis von rund 17 Cent pro Liter bringen. Der russische Präsident Putin ist wegen des Ukraine-Kriegs ziemlich isoliert. Jetzt hat ihn die US-Regierung aber zum G20-Gipfel nach Miami eingeladen. Bundesaußenminister Wadefuhl findet das grundsätzlich richtig. Da werde man dann sehen, ob Putin bereit sei, ernsthaft zu verhandeln, sagte Wadefuhl bei einem Besuch in Kanada. Der Deutsche Gewerkschaftsbund will heute bundesweit gegen Sozialkürzungen protestieren. Dafür ruft er unter dem Motto »Hart verdient, deine Arbeit, deine Gesundheit, deine Rente« zu einem Aktionstag auf. DGB-Chefin Fahimi tritt dabei im Anschluss an einen Demozug in Essen auf. An der Nordsee ist es bewölkt mit etwas Regen, im Rest bleibt es klar bzw. es kann neblig werden für diejenigen, die an Main oder Donau wohnen. Die Temperaturen sind sehr frisch, 9 bis stellenweise 1 Grad, örtlich gibt's Bodenfrost. Unter der Wolkendecke bleibt es etwas milder. Tagsüber gibt's im Norden ein paar Wolken und etwas Regen, aber später kommt auch da wieder die Sonne raus. Im Süden und in der Mitte wird's nach dem Nebel richtig sonnig und warm, am Oberrhein sind sogar fast 30 Grad drin.
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1: Ich bin Moritz Einzel. Guten Morgen. In Berlin könnte es eine Landesregierung aus Linken, Grünen und SPD geben. Aus der Union hagelt es deswegen seit Tagen Warnungen. Jetzt hat Unionsfraktionschef Frei nachgelegt. Dem Kölner Stadtanzeiger sagte er, die Berliner Linkspartei pflege einen verstörend engen Kontakt zu Judenhassern. Die linke Spitzenkandidatin Ehralp versprach gestern bei einem Parteitag:
2: Jüdische Menschen müssen sich in unserer Stadt sicher fühlen. Ich werde das vielfältige jüdisches Leben stärken und Antisemitismus bekämpfen. Auch palästinensische und muslimische Menschen müssen sich gesehen und sicher fühlen. Auch die Teilhabe und Stärkung von muslimischem Leben und dem Kampf gegen Rassismus werde ich voranbringen.
1: Die Berliner Linke stimmte mit breiter Mehrheit für Sondierungen mit Grünen und SPD. Bundestag und Bundesrat haben gestern die Wiederkehr des Tankrabatts abgesegnet. Der CDU-Abgeordnete Korbach findet das gut.
3: Er wirkt sofort an der Zapfsäule, er kommt ohne komplizierte Anträge und Prüfverfahren aus und er entlastet vor allem diejenigen, die auf den Pkw oder Lkw angewiesen sind.
1: Grünen-Fraktionschefin Dröge kritisierte den Tankrabatt dagegen als Schwachsinnslösung. Die SPD droht offenbar der Union damit, die Pflegereform scheitern zu lassen. Das Bundeskabinett sollte die Pläne von Gesundheitsminister Linnemann eigentlich in der kommenden Woche absegnen. Nach ARD-Informationen sind die Sozialdemokraten aber unzufrieden mit den vorgesehenen Kürzungen für Pflegebedürftige und deren Angehörige. Nicht nur unsere Fußballnationalmannschaft mit Jürgen Klopp, auch Frankreich hat einen klangvollen Namen als neuen Nationaltrainer. Das Debüt von Zinedine Zidane ist siegreich gewesen. Frankreich gewann in der Nations League 1:0 in der Türkei. Einen Fehlstart legte Italien hin. Gegen Belgien gab es eine 0:2 Niederlage. An der Nordsee ist es bewölkt mit etwas Regen. Im Rest bleibt es klar bzw. es kann neblig werden für diejenigen, die an Main oder Donau wohnen. Die Temperaturen sind sehr frisch, 9 bis stellenweise 1 Grad. Örtlich gibt's Bodenfrost. Unter der Wolkendecke bleibt es etwas milder. Tagsüber gibt's im Norden ein paar Wolken und etwas Regen, aber später kommt auch da wieder die Sonne raus. Im Süden und in der Mitte wird's nach dem Nebel richtig sonnig und warm. Am Oberrhein sind sogar fast 30 Grad drin.
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The New Roses haben sich in den letzten Jahren zu einer festen Größe auf der deutschen Rocklandkarte gemausert. Mit der Single Saints and Sinners wird weiter Boden gut gemacht. Saints and Sinners von The New Roses ist neu auf Rockantenne Bayern.

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5: Das Rockantenne Bayern-Wetter. Den Tag hindurch scheint in Bayern über die Sonne. Ab und zu kommen auch noch mal ein paar Wolken dazu. Für euch bedeutet das ein schöner Samstag, in einigen Regionen sogar noch mal spätsommerlich.
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5: Ich bin Leon Stojanovic, jetzt das kurze Update für euch. Über 30.000 neue Nahrungsergänzungsmittel sind letztes Jahr auf den Markt gekommen, ohne Prüfung von Behörden. Das kritisiert eine Gruppe aus Wissenschaftlern und Ärzten. Um die Gesundheit der Konsumenten zu schützen, fordern sie, dass Produkte mit sogenannten Botanicals, also pflanzlichen Algen- oder pilzbasierten Inhaltsstoffen, besser kontrolliert werden sollen. Bundesaußenminister Wadefrühl wird heute für Deutschland vor der UN-Vollversammlung in New York sprechen. Bundeskanzler Merz hatte angesichts von Spekulationen über einen möglichen Rücktritt nach dem Absturz der Union bei den jüngsten Landtagswahlen seine Reise zu den Vereinten Nationen abgesagt. Heute gilt es. Am Nachmittag fällt in Baden-Baden die Entscheidung, mit welcher Stadt sich Deutschland für die Olympischen Spiele bewerben will. Nachdem sich Berlin selbst aus dem Rennen genommen hat, fällt die Entscheidung zwischen München und der Rhein-Ruhr-Region. Das dürfte aber ziemlich knapp werden.
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ihrem ersten Kinofilm haben Green Day natürlich auch den Soundtrack eingezimmert. Die Single I'm Never Gonna R.I.P. daraus ist neu auf Rockantenne Bayern.

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4: Das Rockantenne Bayern-Wetter. Den Tag hindurch scheint in Bayern über die Sonne. Ab und zu kommen auch noch mal ein paar Wolken dazu. Für euch bedeutet das ein schöner Samstag, in einigen Regionen sogar noch mal spätsommerlich.
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4: Ich bin Leon Stojanovic, jetzt das kurze Update für euch. Immer mehr Pakete werden vor der Haustür abgestellt. Wie unter anderem die Zusteller DHL und Hermes mitteilen, wollen zunehmend mehr Kunden, dass ihre bestellten Pakete an einem bestimmten Ablageort geliefert werden, wenn sie nicht zu Hause sind. Allerdings ist das Paket dann nicht mehr versichert. Das Risiko liegt beim Empfänger. In Bingen in Rheinland-Pfalz ist die Polizei zu einem ganz besonderen Einsatz gefahren. Die Uniklinik hat eine Spenderleber für eine 65-Jährige bekommen. Die war aber telefonisch nicht erreichbar. Die Beamten sind deswegen zu ihr nach Hause gefahren, wo sie erst ihren Sohn aus dem Bett geklingelt haben. Der hat seine Mutter geholt, die sich dann auf den Weg ins Krankenhaus gemacht hat. Zum Fußball. Zwischen seinen ersten beiden Pflichtspielen muss Bundestrainer Jürgen Klopp ein bisschen am Kader schrauben. Jamal Musiala und Kai Havertz haben sich am Donnerstag gegen die Niederlande so sehr verletzt, dass sie abreisen mussten. Am Abend sind deswegen Florian Wirtz und Jonathan Burkhardt frühzeitig nachgerückt. Morgen können die beiden auch gegen Griechenland direkt auf dem Platz stehen.
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Playlist Update. Nickelback, Rattle the Cage.

Nickelback sind zurück mit einem lauten Vorboten zum kommenden Album Everything Under the Sun. Die Single Rattle the Cage von Nickelback ist neu auf Rockantenne Bayern.

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15: Das Rockantenne Bayern-Wetter. Den Tag hindurch scheint in Bayern über die Sonne. Ab und zu kommen auch noch mal ein paar Wolken dazu. Für euch bedeutet das ein schöner Samstag, in einigen Regionen sogar noch mal spätsommerlich.
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15: Ich bin Leon Stojanovic, jetzt das kurze Update für euch. Durch die hohen Spritpreise werden gebrauchte E-Autos zwar beliebter, aber auch teurer. Das geht aus Daten des Marktbeobachters DAT hervor. Ungewöhnlich ist das vor allem deshalb, weil gebrauchte Stromer normalerweise im Laufe des Jahres günstiger werden. Jetzt werden Verbrenner dagegen günstiger. Die künstliche Intelligenz ChatGPT hat über 50 Mal Bilder von Nutzern auf Online-Plattformen hochgeladen. Die Nutzer hatten vorher angegeben, dass die KI ihre Bilder zur Verbesserung nutzen kann. Links oder Daten zu den Profilen waren aber nicht dabei. Wie der Entwickler OpenAI jetzt mitteilt, wurden fast alle Bilder schon wieder gelöscht. Heute wird es spannend für alle Sportfans im Land. Die Mitglieder des Deutschen Olympischen Sportbundes entscheiden, mit welcher Stadt sie sich für die Olympischen Spiele 2036, 40 oder 44 bewerben wollen. Zur Auswahl stehen noch München und Köln-Rhein-Ruhr. Berlin hat sich freiwillig zurückgezogen.
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16: mit Simon Fischer um 8. Habt einen schönen Samstagmorgen am Frühstückstisch, unterwegs oder vielleicht sogar auf der Liege beim Tätowierer. Hoffentlich mit einem schönen Motiv, das ihr in ein paar Jahren später nicht bereut. Und wenn doch, dann auch nicht so schlimm, denn wir helfen aus beim Rockantenne-Tattoo-Tata. Alles dazu gleich und wir starten jetzt gemeinsam in den Samstagmorgen mit dem besten Rock Nonstop von Status Quo in the Army Now. Jetzt auf Rockantenne.
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0: Bottle of Glass, Linkin Park sind das. In der Zeit, in der der rausgekommen ist, da bin ich damals so richtig großer Fan geworden und habe mich damals auch durch die ganzen früheren Alben durchgewühlt, vieles entdeckt und richtig viel Spaß dabei gehabt. Das ist die Weekend Show hier bei Rockantenne.
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0: Wir haben die Woche ja schon ein paar ganz spezielle Kandidaten gehabt beim Rockantenne Tattoo-Tata, aber eine... Die ist uns wirklich besonders im Gedächtnis geblieben.
2: Hi, ich bin die Katha. Ich bin eigentlich Profi, was Tattoos angeht, habe einige. Habe vor einem halben Jahr meiner Tätowiererin zu sehr vertraut, war selber sehr übermüdet und habe sie machen lassen und habe jetzt Lidnoten auf meinem Arm, die leider nicht ganz dem Lid übereinstimmen und man kann es leider auch irgendwie so gar nicht mehr ändern. Richtig dumm gelaufen.
0: Eieiei, das lief ja mal ordentlich schief bei Kader, aber wir haben gedacht, das können wir so nicht stehen lassen. Irgendjemand wird dieses Notenwirrwarr ja wohl spielen können. Und eins unserer vielen Talente aus dem Rockantenne-Team, das hat da mal was zusammengezaubert.

Also, das ist für dich, liebe Kader. Ich bin mir nicht ganz so sicher, ob dich das jetzt tröstet oder vielleicht doch noch trauriger macht, so wie das klingt. Aber wir haben es ja schon von unserem Tattoo-Experten Dirk Binder gehört. Irgendwie kann man jeden Tattoo-Unfall retten, wenn ihr auch noch ein misslungenes Tattoo mit euch rumtragt. Schickt uns fix noch ein Bild und die Geschichte dazu per WhatsApp über die 08000 80 4000, und mit ein bisschen Glück spendieren wir euch dann ein schickes Cover-Up und on top ein richtig geiles neues Kunstwerk. Und auch mit dieser Nummer hier haben die Sisters of Mercy große Kunst geschaffen. Das ist This Corrosion im besten Rock Nonstop auf Rockantenne.

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0: Was für ein schöner Song für einen Samstagmorgen im Herbst. Wir machen es uns ganz entspannt zusammen mit Kansas und Dust in the Wind mit dem besten Rock Nonstop auf Rockantenne.
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0: 2027 startet für sie mit den größten Shows, die sie in Deutschland je gespielt haben. Nothing But Thieves sind schon lange kein Geheimtipp mehr, sondern wahre Durchstarter des Alternative Rocks. Ihre Songs, die gehen immer direkt ins Blut und das bald unter anderem in Köln, Hamburg und am 20. Januar in der Olympiahalle München. Dann, anders kann man es nicht sagen, gibt es Gänsehaut live. From the grave, hear my life. Flo Jansen, eine der kraftvollsten Stimmen des Symphonic Metals, kommt zu uns auf ihrer Hydrus-Tour. Wir erleben sie zum Jahresbeginn unter anderem in Nürnberg, Stuttgart und am 26. Januar in München. Einen schweizer-amerikanischen Doppelpack, den erleben wir bei der Co-Headliner-Tour von Corleone und Ty Cato. Wenn zwei Hardrock-Schwergewichte gemeinsame Sache machen, dann bleibt kein Verstärker stumm. Diesen Oktober unter anderem in Bensheim, Bochum, Nürnberg, Köln und Ludwigsburg. Vielleicht sehen wir uns da irgendwo, würde mich sehr freuen. Und die Nummer hier, die ist neu bei uns. Frischer Rock von These Wicked Rivers mit Horse to Water. Feine Nummer jetzt in der Weekend Show auf Rockantenne.

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14: Das Rockantenne Bayern-Wetter. Den Tag hindurch scheint in Bayern über die Sonne. Ab und zu kommen auch noch mal ein paar Wolken dazu. Für euch bedeutet das ein schöner Samstag, in einigen Regionen sogar noch mal spätsommerlich.
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14: Ich bin Leon Stojanovic, jetzt das kurze Update für euch. Über 30.000 neue Nahrungsergänzungsmittel sind letztes Jahr auf den Markt gekommen, ohne Prüfung von Behörden. Das kritisiert eine Gruppe aus Wissenschaftlern und Ärzten, um die Gesundheit der Konsumenten zu schützen. Deswegen fordern sie, dass Produkte mit sogenannten Botanicals, also pflanzlichen Algen oder pilzbasierten Inhaltsstoffen, besser kontrolliert werden sollen. Während der laufenden UN-Versammlung in New York muss die Polizei nochmal nachrüsten. Der Grund? Menschen aus der Kanalisation. In der Nähe des Hotels, in dem viele Regierungschefs untergekommen sind, wurden mehrere Personen beobachtet, die aus einem Gully geklettert sind. Seit einigen Monaten beschäftigen diese Ausflügler die Polizei jetzt schon. In Bingen in Rheinland-Pfalz ist die Polizei zu einem ganz besonderen Einsatz gefahren. Die Uniklinik hat eine Spenderleber für eine 65-Jährige bekommen, die war aber telefonisch nicht erreichbar. Die Beamten sind deswegen zu ihr nach Hause gefahren, wo sie erst ihren Sohn aus dem Bett geklingelt haben. Der hat dann seine Mutter geholt, die sich sofort auf den Weg ins Krankenhaus gemacht hat.
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16: mit Simon Fischer. Kurz nach 9 habt einen schönen Samstagmorgen. Was da alles ansteht, darauf schauen wir gleich. Die besten Tipps für ein rockiges Wochenende. Und davor feiern wir noch Rocksong-Geburtstagskind Brian Ferry. Dazu den besten Rock Nonstop. Jetzt mit einer Nummer, wo ich garantiert immer mitgröle. Das sind Wheatus mit Teenage Dirtbag. Jetzt auf Rockantenne.
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0: Manchmal tut so ein bisschen Hass ja auch gut, auch wenn er keine Lösung ist. Sie lassen auf jeden Fall alles aus sich raus. Ugly Kid Show, Everything About You, im besten Rock Nonstop auf Rockantenne.
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0: Eine echte Stilikone zu sein, das können nicht viele von sich behaupten. Er hier, der kann es aber definitiv. Brian Ferry. Mit seiner eleganten Mischung aus Rock, Glam und einer Prise Coolness gilt er bis heute als einer der prägendsten Musiker der 70er und 80er Jahre. Vor allem mit seiner Band Roxy Music. Da schafft er einen unverwechselbaren Stil, der auch unzählige andere Bands inspiriert. Und nicht nur die Musik ist einzigartig, auch die Auftritte sind es. Outfits aus Leder, Seide oder mit Federn, kombiniert mit bunt gefärbten Haar, und dazu kommt Brian Ferrys unverwechselbare, charmante Stimme. Und dieses schillernde Gesamtpaket, das wird heute 81 Jahre alt, das Ständchen dazu, das liefern wir jetzt auf Rockantenne mit seiner Hilfe. Hier sind Roxy Music mit Virginia Plain.

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0: Dancing in the Dark, Bruce Springsteen, richtig schöner Classic Rock von seinem Mega-Album Born in the USA. Da liebe ich wirklich jeden einzelnen Song auf der Platte. Jede Nummer eine Wahnsinnswucht. Und jetzt hier im besten Rock Nonstop auf Rockantenne. Wir schon auf unser Wochenende.
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0: Das letzte Septemberwochenende, das hat viel zu bieten. In Mannheim zum Beispiel, da findet der Traum für jeden Gitarren- und Musiknerd statt. Europas größte Gitarrenmesse, die Gitter Summit. Unserem David Löwe, dem könnt ihr da auch mal Hallo sagen auf der Rockantenne-Bühne. Und an der Live-Musikfront, da geht's heute auch rund. Angefangen mit der Metalcore-Band Beartooth. Die sind heute Abend im Zenit in München. Außerdem gibt's ebenfalls in München im Technikum Pop-Punk von Stand Atlantic. Und für alle Mittelalter-Fans heißt es ab nach Nordrhein-Westfalen, genauer nach Lennestadt-Elspe. Da steigt das Elspe-Festival mit In Extremo. Und last but definitely not least... die Queen des düsteren 2000er Rocks, Amy Lee mit Evanescence in der Olympiahalle in München. Die haben auch noch Poppy und die Nova Twins mit im Gepäck. Also genug Möglichkeiten, um sich am Wochenende mal ordentlich auszutoben. Alternativ geht das auch von zu Hause aus mit dem besten Rock Nonstop. Und damit geht's direkt weiter zusammen mit Kissing Dynamite. Sie sorgen für unser Album der Woche mit ihrer selbstbetitelten Abschiedsscheibe von Frontmann Hannes Braun. Das ist I'll Be auf Rockantenne.

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20: Das Rockantenne Bayern-Wetter. Nach örtlichem Frühnebel in einigen Niederungen bekommt Bayern heute noch reichlich Sonnenschein. Später ziehen nur noch im Norden bei 21 bis 27 Grad ein paar Wolkenfelder dazu.
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20: Ich bin Leon Stojanovic, jetzt das kurze Update für euch. Bundesweit ruft der Deutsche Gewerkschaftsbund heute in 15 Großstädten zu einem Aktionstag auf. Unter anderem in Berlin, Bremen, Freiburg und Magdeburg finden in den nächsten Stunden Kundgebungen statt. Die Gewerkschafter fordern sichere Renten, gute Arbeitsbedingungen und starke Arbeitnehmerrechte. Nach dem Facebook-Konzern Meta zieht TikTok nach und schränkt in einem US-Bundesstaat die App-Nutzung für Jugendliche ein. Außerdem zahlt die Kurzvideo-Plattform rund 300 Millionen Euro, um einem Prozess zu entgehen. In Zukunft gilt dort maximal 2 Stunden am Tag für Jugendliche auf TikTok, nachts gar nicht. Auch kosmetische Filter sind tabu. Heute wird's spannend für alle Sportfans im Land. Die Mitglieder des Deutschen Olympischen Sportbundes entscheiden, mit welcher Stadt sie sich für die Olympischen Spiele 2036, 40 oder 44 bewerben wollen. Zur Auswahl stehen noch München und Köln-Rhein-Ruhr. Berlin hat sich freiwillig zurückgezogen.
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21: mit Simon Fischer um 10. Habt ein schönes Wochenende, habt einen schönen Samstagvormittag. Wir quatschen gleich über rockigen Nachschub Europe. Die haben eine neue Platte am Start und wir zünden ein musikalisches Feuerwerk für Robert Palmer in wenigen Minuten auf Rockantenne. Davor shaken wir noch unsere Hüften zu Billy Idol. Der gibt jetzt ordentlich Gas zu Rebel Yell hier im besten Rock Nonstop.
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0: Bloodhound Gang. Along Comes Mary. Amen. Das ist der beste Rock Nonstop in der Rockantenne Weekend Show.
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0: Er war einer der größten Songwriter der 80er.
2: Hi, this is Robert Palmer and stay tuned.
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0: Weil sein Vater als Soldat oft umstationiert wird, zieht Robert als Kind ständig um. In Malta, da steigt er dann voll in die Rhythm and Blues Szene ein und lernt Gitarre und Schlagzeug zu spielen. Fürs College ist er schließlich zurück nach England und gründet dort seine erste Band. Aber erst solo hat er dann Ende der 70er seinen großen Durchbruch. Heute im Jahr 2003 ist Robert Palmer in den Rockhimmel aufgestiegen und dorthin schicken wir jetzt ganz, ganz laute Grüße. Hier ist er auf Rockantenne mit Addicted to Love. Übrigens sollte der Song erst anders heißen, hat uns Robert mal bei seinem sehr launigen Interview damals erzählt.
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0: The Sweet. Fox on the Run, feinster Classic Rock im besten Rock Nonstop auf Rockantenne. Noch immer sind sie auf ihrer Abschiedstour unterwegs und auch ein paar Termine in Deutschland sind gerade wieder dabei. Letzte Chance, Leute, die nochmal live zu sehen. Und von ihnen gibt's neue Mucke.
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0: Ich weiß es, diese Nummer hier, die können wir alle im Schlaf mitgrölen. The Final Countdown. Jetzt haben die schwedischen Hardrock-Ikonen von Europe gestern ihr 12. Studioalbum Come This Madness rausgebracht. 9 Jahre lang ist die letzte Platte her. So lange haben sie Pause gemacht. Aufgenommen haben sie Come This Madness zu Hause in Stockholm und haben sich da von so einigen namhaften Rockstars auch Verstärkung geholt. Zu Gast auf dem Album ist zum Beispiel auch Tobias Forrier von Ghost. Nächste Woche. Da hören wir uns dann ordentlich durch die Platte und lassen die Band auch selbst dazu zu Wort kommen. Denn Come This Madness ist ab Montag unser Album der Woche. Jetzt genießen wir daraus schon mal zusammen einen Track. Das sind Europe mit One on One im besten Rock Nonstop auf Rockantenne.

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13: Das Rockantenne Bayern-Wetter. Nach örtlichem Frühnebel in einigen Niederungen bekommt Bayern heute noch reichlich Sonnenschein. Später ziehen nur noch im Norden bei 21 bis 27 Grad ein paar Wolkenfelder dazu.
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13: Ich bin Leon Stojanovic, jetzt das kurze Update für euch. Immer mehr Pakete werden vor der Haustür abgestellt. Wie unter anderem die Zusteller DHL und Hermes mitteilen, wollen zunehmend mehr Kunden, dass ihre bestellten Pakete an einen bestimmten Ablageort geliefert werden, wenn sie nicht zu Hause sind. Allerdings ist das Paket dann nicht mehr versichert. Das Risiko liegt beim Empfänger. Durch die hohen Spritpreise werden gebrauchte E-Autos immer beliebter, aber auch teurer. Das geht aus Daten des Marktbeobachters DAT hervor. Ungewöhnlich ist das vor allem deshalb, weil gebrauchte Stromer normalerweise im Laufe des Jahres günstiger werden. Jetzt werden Verbrenner dagegen günstiger. Zum Fußball. Zwischen seinen ersten beiden Pflichtspielen muss Bundestrainer Jürgen Klopp ein bisschen am Personal schrauben. Jamal Musiala und Kai Havertz haben sich am Donnerstag gegen die Niederlande so sehr verletzt, dass sie jetzt abreisen mussten. Am Abend sind deswegen Florian Wirtz und Jonathan Burkhardt frühzeitig nachgerückt. Morgen könnten die beiden gegen Griechenland auch schon direkt auf dem Platz stehen.
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14: 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Kurz nach 11 haben wir es. Habt einen schönen Samstag und in den geht's gemeinsam mit einer Band, die letztes Jahr erstmal offen gelassen hat, ob sie überhaupt zurückkommen und jetzt wieder eine fette Tour fürs nächste Jahr angekündigt haben. Die Ärzte sind zurück und beehren uns mit einer richtig fetten und ausverkauften Tour durch die Rockrepublik. Da werden wir bestimmt auch den hier zu hören bekommen. Das ist Junge von den Ärzten jetzt im besten Rock Nonstop auf Rockantenne.
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0: Eine Nummer, die mir garantiert immer gute Laune macht. Allstar von Smash Mouth am Samstagvormittag im besten Rock Nonstop auf Rockantenne.
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0: Wenn sich eine Band vom Frontmann trennt, dann ist entweder Schluss oder es muss möglichst schnell Ersatz her. Was bekanntlich gar nicht so leicht ist. Will man jemanden, der ähnlich klingt wie der alte Sänger, oder will man seinen Stil ein Stück weit ändern? Vor dieser Frage, da standen Anfang der 80er Iron Maiden, nachdem sie sich von Paul Di'Anno getrennt hatten. Ihre Antwort? Bruce Dickinson. Die Stimme deutlich melodischer, dazu kommen der in fast außerirdische, sirenenhafte Höhen. Heute im Jahr 1981 ist Dickinson Teil der Band geworden. Und was sind wir Maiden dankbar dafür?
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3: Hi, I'm Bruce Dickinson.
4: Die Bandbreite, die er abdeckt in seiner Tonlage, ist unheimlich gut.
5: Das muss man halt auch erstmal nachmachen.
4: Der kann tief, aber er kann auch hoch, ne?
6: Der rockt einfach die Bühne, ne? Und der Gesang ist echt top.
5: Das ist ja doch eine ziemlich prägnante Stimme, die ja auch schon über Jahre hinweg für Erfolg gesorgt hat.
4: Spitze, absolut super.
5: Und die Bühnenshow natürlich, also die ist natürlich auch richtig super.
6: Der hüpft dann auch über die Bühne wie so ein junges Reh, ne?
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0: Was für eine coole Frau. Anouk ist das. Mit Nobody's Wife. Hier im besten Rock Nonstop. Auf Rockantenne.
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0: Vier langhaarige Typen. Gut angezogen in schicken, im Wind flatternden Anzügen, die über einen Zebrastreifen laufen. Mehr braucht es nicht, um Rockgeschichte zu schreiben. Da wissen wir alle direkt, um was und um wen es geht. Die vier Typen, die sind natürlich die Beatles. Und das ikonische Foto, das Plattencover von Abbey Road. Eins meiner wirklich absoluten Lieblingsalben. Ursprünglich sollte das Album übrigens Everest heißen. Und für das Cover, da wollten sich die Beatles vor dem Mount Everest ablichten lassen. Weil die Fab Four darauf aber dann doch keine Lust hatten, haben sie sich kurzerhand für den Zebrastreifen voll im Studio entschieden. War ein bisschen näher von den Aufnahmen. Also eigentlich war es Paul McCartneys Schnapsidee.
2: Also wir waren gerade in den Abbey Road Studios am Arbeiten und da kam mir spontan der Einfall, wieso nicht einfach Abbey Road? Wir können schnell raus, uns an der Kreuzung fotografieren lassen und dann wieder zurück an die Arbeit. Dauert nur 2 Sekunden, ist auch kein so schlechter Titel. Außerdem eine billige Lösung.
0: Weniger ist manchmal eben mehr. Heute im Jahr 1969 unvorstellbar. Erscheint Abbey Road erstmals auf Vinyl, dann legen wir das Ding doch nochmal auf, oder? Genauer den saustarken Opener der Platte. Das sind die Beatles. Auf Rockantenne mit Come Together.

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14: Das Rockantenne Bayern-Wetter. Nach örtlichem Frühnebel in einigen Niederungen bekommt Bayern heute noch reichlich Sonnenschein. Später ziehen nur noch im Norden bei 21 bis 27 Grad ein paar Wolkenfelder dazu.
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14: Ich bin Leon Stojanovic, jetzt das kurze Update für euch. Bundesweit ruft der Deutsche Gewerkschaftsbund heute in 15 Großstädten zu einem Aktionstag auf. Unter anderem in Berlin, Bremen, Freiburg und Magdeburg finden in den nächsten Stunden Kundgebungen statt. Die Gewerkschafter fordern sichere Renten, gute Arbeitsbedingungen und starke Arbeitnehmerrechte. Tausende Kraniche finden sich gerade wieder in den großen Rastplätzen im Norden und Osten Deutschlands ein. Bis weit in den Oktober rein werden auch noch mehrere weitere Zehntausende Kraniche in mehreren Wellen in Mecklenburg-Vorpommern oder Brandenburg erwartet. Da rasten die Vögel, um sich für den Weiterflug zu stärken. Weil sich in der Nacht Unbekannte in Gelsenkirchen an Bahnkabeln zu schaffen gemacht haben, kommt es auf mehreren Zugstrecken zu Verspätungen und Ausfällen. Einerseits sei der komplette Großraum Gelsenkirchen nicht befahrbar, heißt es auf einem Infoportal. Außerdem sind die Fernverbindungen Dortmund-München und Hamburg-Basel betroffen. Wie lange die Störung andauert, ist noch unklar.
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15: mit Simon Fischer um 12 Uhr mittags. Hallo, packt schon mal euren Kalender aus. Wir quatschen gleich über ein paar saustarke Konzerte, die bald anstehen. Und solange ihr noch den Rotstift sucht, da packen sie eine echte Classic-Rock-Hymne für uns aus. Twisted Sister mit We're Not Gonna Take It. Jetzt im besten Rock Nonstop auf Rockantenne.
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0: Was für eine schöne Nummer von Linkin Park. Damit geht es durch den Samstagmittag in der Rockantenne Weekend Show Final Masquerade.
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0: Rockrepublik, kleiner Ausflug in die 80er gefällig. Den Song, den wir uns gleich an diesem schönen Samstagmittag gönnen, der ist eigentlich ein Neue Deutsche Welle-Original von Joachim Witt. Der hat seinen Goldenen Reiter 1980 veröffentlicht und floppte erstmal damit. Bis Joachim Witt mit seiner Band in der TV-Sendung Musikladen auftritt und Deutschland wirklich einfach komplett ausflippt. Danach geht steil bergauf bis auf Platz 2 der Charts. Eisbrecher. Die haben sich den Klassiker 2020 für ihr Coveralbum Schicksalsmelodien geschnappt und ihm das Eisbrechergewand drüber gezogen. Neue Deutsche Welle trifft Neue Deutsche Härte und das passt erstaunlich gut zusammen. Aus der Cover-Hommage ist übrigens tatsächlich eine echte Freundschaft und auch Zusammenarbeit entstanden. Auf dem Album Kaltfront, da featuren Eisbrecher niemand geringeren als Joachim Witt persönlich im Song Zeitgeist. Der Goldene Reiter, der reitet also munter weiter, quasi als Bandmitglied auf Zeit. Und wir gönnen uns jetzt das verdammt gute Cover unserer Freunde von Eisbrecher. Hier kommt die Neue Deutsche Härte-Version des Neue Deutsche Welle-Klassikers. Der Goldene Reiter jetzt auf Rockantenne.

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0: Greater Love, da haben sie einen rausgehauen. Golden Earring im besten Rock Nonstop auf Rockantenne. Und jetzt heißt es Kalender raus.
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0: 2027 startet für sie mit den größten Shows, die sie in Deutschland je gespielt haben. Nothing But Thieves sind schon lange kein Geheimtipp mehr, sondern wahre Durchstarter des Alternative Rocks. Ihre Songs, die gehen immer direkt ins Blut und das weilt unter anderem in Köln, Hamburg und am 20. Januar in der Olympiahalle München. Dann, anders kann man es nicht sagen, gibt es Gänsehaut live. From the Floor Jansen, eine der kraftvollsten Stimmen des Symphonic Metals, kommt zu uns auf ihrer Hydrus-Tour. Wir erleben sie zum Jahresbeginn unter anderem in Nürnberg, Stuttgart und am 26. Januar in München. Und einen schweizer-amerikanischen Doppelpack, den erleben wir bei der Co-Headliner-Tour von Corleone und Ty Kato. Wenn zwei Hardrock-Schwergewichte gemeinsame Sache machen, dann bleibt wirklich kein Verstärker stumm. Diesen Oktober unter anderem in Bensheim, Bochum, Nürnberg, Köln und Ludwigsburg. Vielleicht sehen wir uns da hier irgendwo. Würde mich freuen. Gleich übernimmt hier das Mikrofon Kollege Armand Presser. Ich bin Simon Fischer, rock gut durch den Samstagnachmittag jetzt mit Sleep Theory und Cruel Summer im besten Rock-Nonstop auf Rockantenne.

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11: Das Rockantenne Bayern Wetter. Nach örtlichem Frühnebel in einigen Niederungen bekommt Bayern heute noch reichlich Sonnenschein. Später ziehen nur noch im Norden bei 21 bis 27 Grad ein paar Wolkenfelder dazu.
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11: Ich bin Leon Stojanovic, jetzt das kurze Update für euch. Über 30.000 neue Nahrungsergänzungsmittel sind letztes Jahr auf den Markt gekommen, ohne Prüfung von Behörden. Das kritisiert eine Gruppe aus Wissenschaftlern und Ärzten. Um die Gesundheit der Konsumenten zu schützen, fordern sie, dass Produkte mit sogenannten Botanicals, also pflanzlichen Algen oder pilzbasierten Inhaltsstoffen, besser kontrolliert werden sollen. Nach dem Facebook-Konzern Meta zieht TikTok nach und schränkt in einem US-Bundesstaat die App-Nutzung für Jugendliche ein. Außerdem zahlt die Kurzvideo-Plattform rund 300 Millionen Dollar, um einem Prozess zu entgehen. In Zukunft gilt dort also maximal 2 Stunden TikTok am Tag für Jugendliche, nachts gar nicht. Auch kosmetische Filter sind tabu. Die künstliche Intelligenz ChatGPT hat über 50 Mal Bilder von Nutzern auf Online-Plattformen hochgeladen. Die Nutzer hatten vorher angegeben, dass die KI ihre Bilder zur Verbesserung nutzen kann. Links oder Daten zu den Profilen waren aber nicht dabei. Wie der Entwickler OpenAI jetzt mitteilt, wurden fast alle Bilder aber schon wieder gelöscht.
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13: Kurz nach 13 Uhr die Weekend-Show am Samstagnachmittag mit Armand Presser. Ich freue mich auf euch. Wir richten es uns ein und wir haben eine Menge vor in den kommenden Stunden. Jetzt aber erstmal druckvoller Sound mit Rammstein, Ich will und einem All-Time-Klassiker von Bon Jovi mit Living on a Prayer.
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0: Rockantenne und ZZ Top das Lebensgefühl von Las Vegas in einem Song verarbeitet. Viva Las Vegas aus dem Jahr 1992.
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0: Ja, die ganze Woche haben wir schon ganz spezielle Kandidaten gehabt bei unserem Rockantenne Tattoo Tata, aber eine Dame ist uns ganz besonders im Gedächtnis geblieben.
2: Hi, ich bin die Katha. Ich bin eigentlich Profi, was Tattoos angeht, habe einige, habe vor einem halben Jahr meiner Tätowiererin zu sehr vertraut, war selber sehr übermüdet und habe sie machen lassen und habe jetzt Lidnoten auf meinem Arm, die leider nicht ganz dem Lied übereinstimmen und man kann es leider auch irgendwie so gar nicht mehr ändern. Richtig dumm gelaufen.
0: Also ja, bei Kada ist alles schief gelaufen, aber wir haben gedacht, das können wir so nicht stehen lassen. Irgendjemand wird doch diesen Notenwirrwarr vielleicht spielen können und wir haben ein paar Talente bei uns im Team und die haben mal was Musikalisches gezaubert.

Ja, das klingt nicht gerade hitverdächtig, aber es soll dich einfach nur ein ganz klein bisschen trösten. Und bei unserem Tattoo-Experten Dirk Binder, dem haben wir ja entlocken können, dass man irgendwie jeden Tattoo-Unfall retten kann. Und deswegen unser Aufruf gilt natürlich weiteren Hörern, die vielleicht ein misslungenes Tattoo haben. Schickt uns ein Bild und auch die Geschichte dazu per WhatsApp oder über die 08000 80 4000. Und mit ein bisschen Glück spendieren wir dann ein schickes Cover-up und on top natürlich auch ein wunderbares neues Kunstwerk auf eurer Haut. Wie gesagt, Rockantenne, Tatütata, es geht in eine weitere Woche und hier bei uns gibt's jetzt Musik von Kissin Dynamite aus ihrem aktuellen gleichnamigen Album. Hier sind sie mit Heart Attack.

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0: Ein prägender Song der 1970er Jahre. Aerosmith war das mit Walk This Way. Und jede Woche erreichen uns ganz spezielle News. Und wir wollen natürlich wissen, was so alles passiert im Rock-Business, welche Bands vielleicht auf Tour gehen. Und das fassen wir natürlich immer sehr, sehr gerne zusammen in unserer wöchentlichen Rubrik.
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2: Angus Young hat ein Baby verschönert und zwar mit seiner Unterschrift. Ja, ist tatsächlich so passiert. Der AC/DC-Gitarrist, der hat in seiner Karriere ja schon unzählige Autogramme geschrieben. Sei es auf die Hand, das Steißbein, auf die Brust und jetzt tatsächlich auch auf einem Baby. Es passiert mittlerweile immer häufiger, dass Menschen ihren Neugeborenen vermeintlich verschönern lassen. So jetzt eben auch eine Frau in Toronto, die Angus Young ihr Baby auf den Tisch gelegt hat und ihn darauf hat unterschreiben lassen. Den 71-Jährigen hat das aber nicht wirklich überrascht und ohne zu zögern hat er seinen Kaiser Wilhelm drauf gemalt. Es tut sich was bei Slipknot, denn in Städten wie Los Angeles, New York und London sind rätselhafte Plakate mit dem Bandlogo aufgetaucht. Auf der verlinkten Website erschienen dann die Zahlen 9 und 28. Fans hoffen deshalb auf eine Ankündigung am 28. September. Ob es sich dabei um ein neues Album oder eine Tour handelt, das wissen wir jetzt noch nicht. Und dann haben sich noch U2 zurückgemeldet. Zu ihrem 50-jährigen Bandbestehen hauen die vier Jungs aus Dublin ein neues Album raus. Carnaval de Luz heißt es und erscheint am 13. November. Die erste Single Silencio, die ist schon raus und die hört sich so an.

0: Hey Ghost.
1: Richtig, richtig coole Nummer. Ebenfalls auf dem Album zu hören ist Dolly Parton und zwar auf dem Song Torn. Das sind die letzten Aufnahmen der Country-Sängerin, die im August im Alter von 80 Jahren von uns gegangen ist.
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12: Das Rockantenne Bayern-Wetter. Mit viel Sonne geht es durch den Samstagnachmittag. Ein paar Wolkenfelder sind unterwegs. Die Temperaturen liegen überall locker über der 20-Grad-Marke. Örtlich sind es sogar bis zu 26 Grad.
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12: Ich bin Christian Lang. Jetzt das kurze Update für euch. Wegen Vandalismus an Bahnkabeln im Raum Gelsenkirchen gibt es im Fernverkehr der Bahn weiter massive Probleme. Züge werden umgeleitet, Halte fallen aus, es kommt zu Verspätungen. Betroffen sind unter anderem Verbindungen von Dortmund nach München, Hamburg nach Basel und aus Norddeutschland Richtung Köln. Die beschädigten Kabel sind inzwischen repariert, erste Züge fahren wieder. Die künstliche Intelligenz des ChatGPT-Entwicklers OpenAI hat versehentlich von Nutzern hochgeladene Bilder auf Online-Plattformen veröffentlicht. Laut dem Unternehmen sind die meisten Bilder wieder gelöscht worden. Man arbeitet daran, auch die restlichen zu löschen. Es ist ein Highlight für viele Gläubige. In Paris wird heute Papst Leo eine große Messe veranstalten. Gegen 15 Uhr wird er auf dem Place de la Concorde erwartet. Schon jetzt haben sich einige 10.000 Menschen dort versammelt und warten.
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14: Und die Weekendshow, die zweite Stunde am heutigen Nachmittag. Amor Presser nach wie vor für euch im Studio. Und in dieser Stunde beschäftigen wir uns ein bisschen mit Rockhistorie. Und dabei geht es um die Band Motley Crue. Jetzt aber erstmal ein fulminanter Einstieg mit einem Weltklasse-Hit von den Scorpions aus den 80er Jahren. Und dann gleich im Anschluss gibt's AC/DC. Hier aber die Scorpions mit Rock You Like a Hurricane.
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0: Wunderbarer Song von der schottischen Band Snow Patrol. Das war ihr Welterfolg Shut Your Eyes. Und wir kommen jetzt zu sprechen auf eine Wahnsinnsband mit einer ziemlich eindeutigen Historie an dieser Stelle hier auf Rockantenne.
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0: Genau. Ja, im Jahr 1983, und zwar genau in unserer Woche, also vor, ja, lass uns rechnen, 43 Jahren, hat die Welt einen kunterbunten Haufen aus Hollywood kennengelernt. Motley Crue veröffentlicht nämlich damals ihr zweites Studioalbum Shout at the Devil, und 1984 wurden sie dann auf das Monsters of Rock Festival eingeladen als Support für Van Halen und den Headliner AC/DC. Aber was ist damals passiert? Die vier Jungs von Motley Crue haben am Tisch gemeinsam mit den anderen Bandmitgliedern von AC/DC und Van Halen gespeist und es ging richtig ab. Sänger Vince Neil hat damals Eddie Van Halen gebissen, Schlagzeuger Tommy Lee, Malcolm Young und außerdem sich auch noch geprügelt mit David Lee Roth. Also Van Halen und AC/DC hatten schon vor dem Festival richtig die Schnauze voll von den jungen Rowdies und forderten den Veranstalter auf, Motley Crue wieder vom Line-Up zu nehmen. Die Jungs sollten nicht mit ihnen auf Tour gehen. Aber das Problem war, Motley Crue hatten schon eine riesige Fangemeinde und der Veranstalter hat gesagt, das wird nicht gehen, die Jungs bleiben drauf. Und Van Halen und AC/DC mussten sich geschlagen geben. Und dann gab es trotzdem eine, ich will mal sagen, kindersichere Lösung. Motley Crue sollten sofort nach dem Ankunft an einem Konzertort in ihren Wohnwagen steigen. Und der wurde dann von einem großen Kran mehrere Meter über den Boden gehoben, um zu verhindern, dass die Bandmitglieder vor ihrem Auftritt richtig Ärger machen konnten. Also ungewöhnliche Aktion des Tourveranstalters, aber damit konnten die anderen Bands, also AC/DC und Van Halen, Motley Crue, aus dem Weg gehen. Also Motley Crue, damals haben sich die Geister geschieden, aber ihr Sound war eindeutig und der kommt jetzt auch zu euch. Und zwar der Titelsong Motley Crue, Shout at the Devil, und hier auch noch die Originalstimme von Tommy Lee.
2: Yo, what's up? It's Tommy Lee from Motley Crue, Germany. Rock at 10 rocks, dude. Finally, turn up your damn radios and come rock with us. Come on!

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0: Rockantenne und die frühen 70er, wir haben sie aufleben lassen mit The Who und dem Titel Behind Blue Eyes.
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0: Und da haben wir einiges derzeit in München vor allem, aber wir blicken auch nach Mannheim. Dort findet nämlich der Traum statt für jeden Gitarren- und Music-Nerd, nämlich Europas größte Gitarrenmesse, die Guitar Summit. Rockantenne ist dort auch vertreten, also ihr könnt gerne mal vorbeischauen. Mein Kollege David Löbe ist nämlich vor Ort. Und heute Abend, da gibt's die Metalcore-Band Beartooth, und zwar im Zenit in München.

Harte Klänge mit viel Melodie, Beartooth heute live zu sehen in München. Außerdem in München im Technikum gibt es Pop-Punk von Stand Atlantic. Und dann schauen wir auch zu den Mittelalter-Fans. Dort gibt es nämlich ein tolles Konzert in Nordrhein-Westfalen, genau genommen in Lennestadt Elspe, das sogenannte Elspe-Festival mit unter anderem In Extremo. Und dann schauen wir auch nochmal nach München, denn heute Abend spielen sie in der Olympiahalle. Amy Lee mit Evanescence, und sie haben im Gepäck auch noch die Band Poppy und die Nova Twins. Also drei Wahnsinnsbands heute Abend live zu sehen in der Münchner Olympiahalle. Also viele, viele Möglichkeiten, Rock-Feeling auszuleben. Und bei uns geht's weiter mit einer tollen Band aus den deutschen Landen. Hier kommen sie zu euch, The New Roses. Mit Saints and Sinners.

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2: Das Rockantenne Bayern Wetter. Mit viel Sonne geht es durch den Samstagnachmittag. Ein paar Wolkenfelder sind unterwegs. Die Temperaturen liegen überall locker über der 20-Grad-Marke. Örtlich sind es sogar bis zu 26 Grad.
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2: Ich bin Christian Lang. Jetzt das kurze Update für euch. Wegen Vandalismus an Bahnkabeln im Raum Gelsenkirchen gibt es im Fernverkehr der Bahn weiter massive Probleme. Züge werden umgeleitet, Halte fallen aus, es kommt zu Verspätungen. Betroffen sind unter anderem Verbindungen von Dortmund nach München, Hamburg nach Basel und aus Norddeutschland Richtung Köln. Die beschädigten Kabel sind inzwischen repariert, erste Züge fahren wieder. Schon wieder sorgt der Ätna auf der italienischen Insel Sizilien für Einschränkungen. Der Vulkan spuckt wieder Asche und Feuer. Deswegen wurde der gesamte Flugverkehr am Airport in Catania eingestellt. Bis mindestens 16 Uhr starten und landen keine Maschinen. Heftige Regenfälle haben Thailands Hauptstadt Bangkok lahmgelegt. Alle 50 Bezirke wurden zum Katastrophengebiet erklärt. Innerhalb von 48 Stunden fielen rund 30 cm Regen. Viele Straßen stehen unter Wasser. Der Verkehr ist teilweise zusammengebrochen. Tempel und Schulen dienen als Notunterkünfte. Bis morgen rechnen die Behörden mit Starkregen.
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4: Und eine weitere Stunde der Weekend-Show mit Amo Press am heutigen wunderbaren Samstagnachmittag. Tolles Wetter und wir haben den passenden Sound für euch. Und wir starten gleich rein mit Whitesnake und einem One-Hit-Wonder aus den 90ern mit der skandinavischen Formation Republica. Viel Spaß, auf alle Fälle noch bis 18 Uhr.
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Zeitlos schöner Rocksong mit Republica und dem Song Ready to Go. Gestern erschien ein fantastisches Album namens Stray Dogs, und zwar von einer der aktuell eindrucksvollsten Livebands aus Großbritannien. Stray Dogs, das fünfte Studioalbum von Nothing But Thieves. Und die Band hat sich ein wenig verändert. Und zwar, das Konzept ist hörbar. Es ist rauer, härter, kompromissloser, mit packenden Gitarrenriffs und pulsierenden Basslines. 12 Songs sind auf diesem Album und Nothing But Thieves haben den nächsten Sprung gemacht, denn sie kommen auch auf Tour, und zwar Anfang des kommenden Jahres 2027, am 13.01. nach Köln, am 20. Januar in München in der Olympiahalle, dann eine Woche später sind sie in Ludwigsburg zu sehen, 29. Januar Berlin, Max-Schmeling-Halle, und 30. Januar in Hamburg in der Sporthalle. Also 5 Live-Dates für diese fantastische Band, und dann gehen sie auf Europa-Tour und sind nach England dann zum ersten Mal so richtig auch in Kanada und in Amerika auf Tour im April. Die Zeichen stehen auf Sturm. Die Band wird sich Millionen von neuer Fans erspielen können. Und wir haben jetzt einen wunderbaren Titel aus diesem neuen Album. Hier sind Nothing But Thieves mit dem Song Evolution.

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0: Der Unvergessene, der unvergleichliche Meatloaf, was für ein Künstler ist das gewesen? You took the words right out of my mouth, aus dem Jahr 1977. Und ja, die Welt ist in Aufruhr. Jeden Tag gibt es Schlagzeilen. Im politischen Alltag wird mit harten Bandagen gekämpft. Aber wir müssen natürlich auch die Leichtigkeit des Seins noch behalten. Und deswegen schauen wir auf gewisse Headlines mit einem gewissen Schmunzeln. Und daher kommt jetzt zu euch unser Wochen-Schnelldurchlauf.
1: Die Woche noch einmal im Schnelldurchlauf. Montag.
2: Huhu. Heute
3: haben Sie keinen Platz gefunden.
2: Was? Ach, der Typ da vom Radio?
3: Aber Sie verdecken vielen anderen den Blick.
2: Ja, den Blick zum Radio, ja.
3: Wenn Sie so freundlich sind, könnten Sie sich irgendwo hinsetzen oder uns auf die Seite stellen.
2: Ja, vielen Dank, Friedrich. Darf ich jetzt?
3: Fang du ruhig an.
2: Danke.
1: Dienstag.
2: Ach, schon Dienstag. Italiens Vizeministerpräsident Antonio Tajani hat dazu geraten, weniger hübsche Frauen mit längeren Röcken zu heiraten, weil die angeblich treuer sind als die hübschen. Ich persönlich halte ja eher hübsche Frauen für sehr treu. Die sind immer alle ihrer Linie treu geblieben und sind niemals mit mir ausgegangen.
1: Mittwoch.
2: Heute ist Internationaler Tag der Gebärdensprache. Ein Aktionstag wie gemacht fürs Radio. Gut, dass ihr das jetzt nicht gesehen habt. Und heute ist auch Tag der Bisexualität. Da kann ich mir direkt doppelt so viele Körbe abholen. Ich selbst bin ja ratiosexuell, also stehe auf alles, was ich realistisch betrachtet noch abkriegen kann.
3: Gibt's ein Problem?
2: Was? Nein, ja, gut, mit Frauen halt.
3: Okay, können wir das mal versuchen zu lösen? Das liegt nicht in meiner Hand.
2: Ich arbeite dran.
1: Donnerstag.
2: Das Bundesarbeitsministerium plant ab 2027 höhere Sozialbeiträge. Damit müssen Gutverdiener bis zu 102 Euro pro Monat mehr zahlen. Ah. Bin ich froh, dass ich mich karrieremäßig nie so richtig reingehangen habe.
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1: Das Rockantenne Bayern-Wetter. Mit viel Sonne geht es durch den Samstagnachmittag. Ein paar Wolkenfelder sind unterwegs. Die Temperaturen liegen überall locker über der 20-Grad-Marke. Örtlich sind es sogar bis zu 26 Grad.
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1: Ich bin Christian Lang, jetzt das kurze Update für euch. München ist offizieller deutscher Kandidat für eine Olympia- und Paralympics-Bewerbung für 2036, 2040 oder 2044. Die Stadt setzte sich gegen Köln-Rhein-Ruhr durch. Bundespräsident Frank-Walter Steinmeier nannte die Bewerbung eine Riesenchance für ganz Deutschland. Mit Ausnahme von Fußballspielen in Stuttgart und Segelwettbewerben in Kiel sollen alle Wettbewerbe in Bayern stattfinden. Die künstliche Intelligenz des ChatGPT-Entwicklers OpenAI hat versehentlich von Nutzern hochgeladene Bilder auf Online-Plattformen veröffentlicht. Laut dem Unternehmen sind die meisten Bilder wieder gelöscht worden. Man arbeitet daran, auch die restlichen zu löschen. Heftige Regenfälle haben Thailands Hauptstadt Bangkok lahmgelegt. Alle 50 Bezirke wurden zum Katastrophengebiet erklärt. Innerhalb von 48 Stunden fielen rund 30 cm Regen. Viele Straßen stehen unter Wasser. Der Verkehr ist teilweise zusammengebrochen. Tempel und Schulen dienen als Notunterkünfte. Bis morgen rechnen die Behörden mit Starkregen.
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3: Und eine weitere Stunde Weekend-Show mit Armand Presser. Und in dieser Stunde, da beschäftigen wir uns mit einem Grand Seigneur der Rockmusik, nämlich mit Bryan Ferry. Mehr dazu in gut 10 Minuten. Jetzt aber erstmal Musik von Survivor aus dem Soundtrack zu dem Film Rocky. Und Guns N' Roses sind auch wieder mit von der Partie.
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0: Egal in welchem Alter, sie gibt immer Vollpower. Avril Lavigne, das war sie mit Skaterboy und das war Anfang der 2000er Jahre. Und jetzt kommen wir zu einer echten Ikone, die heute Geburtstag hat und wir wollen ihn natürlich entsprechend ehren.
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0: Und er ist eine echte Stilikone, das können nicht viele von sich behaupten, er aber wahrlich definitiv Mr. Bryan Ferry. Mit seiner eleganten Mischung aus Rock, Glam und einer besonderen Prise Coolness gilt er bis heute als einer der prägendsten Musiker der 70er und 80er Jahre. Vor allem mit seiner Band Roxy Music schaffte er einen unverwechselbaren Stil, der auch unzählige andere Bands inspiriert hat. Und nicht nur die Musik ist bis zum heutigen Tage einzigartig, auch seine Auftritte. Outfits aus Leder, Seide oder mit Federn kombiniert mit bunt gefärbten Haaren und dazu Bryan Ferrys unverwechselbare, so charmante Stimme. Also ein wahrlich schillerndes Gesamtpaket und Bryan Ferry ist heute 81 Jahre alt geworden. Wir sagen Happy Birthday und wir wünschen ihm natürlich noch viele, viele gute Jahre und auch Schaffenskraft. Und wir wollen ihn natürlich ehren, alle Fans und auch Bryan Ferry mit einem seiner erfolgreichsten Titel aus dem Jahr 1975. Wir verneigen uns vor Bryan Ferry. Hier sind Roxy Music mit Love is the Drug.

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0: Rockantenne und die britische Rocksängerin und Gitarristin Lita Ford, Kiss Me Deadly, ein Top-Hit aus dem Jahr 1988, legendär ihre Zeit bei der Band, bei der Girls Band The Runaways, und da war auch eine bekannte Dame mit dabei, nämlich Joan Jett, mittlerweile Lita Ford. Vor einigen Tagen hat sie Geburtstag gefeiert, mittlerweile 68 Jahre jung. Und wir kommen jetzt zu einem kleinen Ausblick auf das, was euch konzerttechnisch in den nächsten Monaten vielleicht auch ein wenig überraschen wird. 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
6: Das Rockantenne Bayern Wetter. Mit viel Sonne geht es durch den Samstagnachmittag. Ein paar Wolkenfelder sind unterwegs. Die Temperaturen liegen überall locker über der 20-Grad-Marke. Örtlich sind es sogar bis zu 26 Grad.
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6: Ich bin Christian Lang. Jetzt das kurze Update für euch. München ist deutscher Olympiabewerber. Das hat der Deutsche Olympische Sportbund bekannt gegeben. Die bayerische Landeshauptstadt hat sich gegen ihren Bewerber Köln Rhein-Ruhr durchgesetzt. Die Olympischen und Paralympischen Spiele könnten jetzt möglicherweise 2036, 2040 oder 2044 nach Bayern kommen. Auch Kanzler Merz hat München schon gratuliert. Deutschland kann Olympia, sagt Merz. Als Höhepunkt seines Frankreich-Besuchs hat Papst Leo XIV. Im Zentrum von Paris mit 700.000 Teilnehmern gefeiert. Unter großem Jubel ist Leo XIV. Im Papamobil die Champs-Élysées heruntergefahren. Jetzt geht es für das katholische Kirchenoberhaupt weiter zum Marienwallfahrtsort Lourdes. Im Kampf gegen Schwarzarbeit und Dumpinglöhne hat der Zoll heute Barbershops und Kosmetikstudios in ganz Deutschland kontrolliert. Mehr als 2.200 Zöllner waren im Einsatz. Ergebnisse der Aktion liegen bisher noch nicht vor. Die DFB-Elf mit dem neuen Trainer Jürgen Klopp hat morgen seinen ersten Auftritt zu Hause hier in Deutschland. In Augsburg geht es morgen Abend gegen Griechenland. Um 20.45 Uhr ist Anpfiff. Die ARD überträgt.
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7: Und die Weekend-Show, die letzte Stunde am heutigen Samstagnachmittag mit Amo Presser. Und wir beschäftigen uns mit einem weiteren großartigen Musiker, den wir an dieser Stelle ehren werden in dieser Stunde, nämlich Mr. Robert Palmer. Aber zunächst Musik von einer Top-Band, die auch gerade mit einem neuen Album zurückgekehrt ist, die Band Asia. Das ein Mega-Hit aus den frühen 80ern. Und gleich im Anschluss kommt die amerikanische Band Tonic. Viel Freude auf alle Fälle noch bis 18 Uhr.
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0: Rockantenne und Musik aus Los Angeles war das von der Band Tonic und das war einer ihrer größten Erfolge, auch in den amerikanischen Singlecharts. Das war der Song You Want It More.
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0: Und Kissin' Dynamite sind ja ein Dauerbrenner bei uns und es gibt was Neues von ihnen, das gleichnamige Album Kissin' Dynamite, und im vergangenen Jahr war der Schock groß, denn Hannes Braun hat angekündigt, seines Zeichens der Sänger von Kissin' Dynamite, dass er sich zurückziehen werde, aber er hat sich noch einen Wunsch erfüllt, nämlich ein Album, und das hat er auch ganz, ganz fantastisch eingesungen. Neben neuen Hymnen haben die Jungs auch ein paar ihrer alten Hits neu aufgenommen und so ist es ein richtig starkes, würdiges Abschlussalbum geworden für Kissin' Dynamite, zumindest mit der Ära des Sängers Hannes Braun. Und die neue Ära kann kommen und wird natürlich auch im kommenden Jahr eingeläutet. Aber jetzt lassen wir das Album sprechen. Kissin' Dynamite, wie gesagt, mit dem gleichnamigen Albumtitel und hier der passende Song für die Verabschiedung des Sängers Hannes Braun. Alles ist gut bei den Jungs. Hier sind sie mit Good In, Goodbye.

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0: Rockantenne und The Smashing Pumpkins mit dem Song Disarm. Und wir kommen jetzt zur Sprache, und zwar über einen der ganz, ganz großen, legendären Musiker aus Großbritannien.
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0: Und der folgende Musiker war einer der größten Songschreiber der 80er Jahre. Die Rede ist natürlich von Robert Palmer. Weil sein Vater als Soldat oft umziehen musste und neu stationiert wurde, zieht Robert als Kind ständig um. In Malta steigt er dann in die Rhythm and Blues Szene ein und lernt Gitarre und Schlagzeug zu spielen. Fürs College ist er dann zurück in England und gründet dort seine allererste Band. Aber erst solo hat er dann Ende der 70er Jahre seinen ganz großen Durchbruch. Ja, im Jahr 2003 ist Robert Palmer leider viel zu früh von uns gegangen. Und wir wollen an einen fantastischen Menschen und Musiker erinnern. Und er hat auch immer sehr, sehr lässige Interviews gegeben. Und so hat er zu Lebzeiten über den Song Addicted to Love gesprochen.
2: Originally it was called Addicted to Drugs, because the symptoms of a drug overdose are pretty much the same as the symptoms of being in love, if you ask me.
0: Also, ganz schönes Statement von ihm. Addicted to Drugs sollte es eigentlich heißen. Er sagt, das Gefühl ist so ziemlich das Gleiche. Das hat er auf alle Fälle so wahrgenommen. Und wir hören ihn jetzt mit dem wunderbaren Titel Bad Case of Loving You. Ich sage danke fürs Zuhören, wünsche euch noch einen wunderschönen Nachmittag und ein tolles Wochenende und freue mich natürlich auf ein Wiederhören. Hier aber Robert Palmer mit Bad Case of Loving You, und danach gibt's noch Musik von Evanescence und von 38.

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10: Das Rockantenne Bayern-Wetter. In den nächsten Stunden ziehen ein paar Schleierwolken durch. Die Temperaturen gehen in der kommenden Nacht runter auf frische 8 bis 4 Grad. Morgen wird es nochmal sehr sonnig und spätsommerlich warm, bei Höchstwerten von 21 bis 25 Grad.
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10: Ich bin Christian Lang, jetzt das kurze Update für euch. München ist der deutsche Bewerber für die Olympischen und Paralympischen Spiele 2036, 2040 oder 2044. Das steht seit dem Nachmittag fest. Ganz Bayern jubelt, denn die Wettbewerbe sind über den ganzen Freistaat verteilt. Die Kanuten zum Beispiel hätten ihre Wettkämpfe im Augsburger Eiskanal. Das Fußballturnier wäre unter anderem in Nürnberg, Regensburg oder in Unterhaching. Bundesaußenminister Wadefuhl hat sich in New York am Rande der UN-Generaldebatte mit Russlands Außenminister Lavrov getroffen. Es ist das erste Gespräch der Außenminister beider Länder seit Beginn des russischen Angriffskriegs gegen die Ukraine. Laut Moskau hat die deutsche Seite das Treffen angefragt. Über was die beiden gesprochen haben, ist bisher nicht bekannt. Die DFB-Elf mit dem neuen Trainer Jürgen Klopp hat morgen seinen ersten Auftritt zu Hause. In Augsburg geht es morgen Abend gegen Griechenland. Im deutschen Tor gibt es einen Wechsel mit Alexander Nübel. Laut Klopp war der Torwarttausch im Vorfeld geplant gewesen. Anpfiff ist um 20.45 Uhr.

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6: Das Rockantenne Bayern-Wetter. In den nächsten Stunden ziehen ein paar Schleierwolken durch. Die Temperaturen gehen heute Nacht runter auf 8 bis 4 Grad. Morgen wird es nochmal sehr sonnig und spätsommerlich warm bei 21 bis 25 Grad.
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6: Ich bin Christian Lang. Jetzt das kurze Update für euch. München ist deutscher Olympiabewerber. Das hat der Deutsche Olympische Sportbund bekannt gegeben. Die bayerische Landeshauptstadt hat sich gegen ihren Bewerber Köln-Rhein-Ruhr durchgesetzt. Die Olympischen und Paralympischen Spiele könnten jetzt möglicherweise 2036, 2040 oder 2044 nach Bayern kommen. China und die USA wollen einen Kommunikationskanal für Zwischenfälle im Zusammenhang mit künstlicher Intelligenz einrichten. Darauf haben sich Chinas Staatschef Xi Jinping und US-Präsident Trump bei ihrem Treffen im Weißen Haus geeinigt. Wie der Dialogkanal konkret ausgestaltet werden soll und welche Behörden daran beteiligt sein werden, ist nicht bekannt. Im Kampf gegen Schwarzarbeit und Dumpinglöhne hat der Zoll heute Barbershops und Kosmetikstudios in ganz Deutschland kontrolliert. Mehr als 2200 Zöllner waren im Einsatz. Ergebnisse der Aktion liegen bisher noch nicht vor. Die deutsche Fußballnationalmannschaft bestreitet morgen Abend in Augsburg ihr erstes Heimspiel unter Bundestrainer Jürgen Klopp. Dabei geht es in der Nations League gegen Griechenland. Nach dem 1:1 Auftakt in Amsterdam gegen die Niederlande soll jetzt der erste Sieg her. Anpfiff ist am Sonntagabend um 20.45 Uhr. Ja, Anpfiff ist am Sonntagabend um 20.45 Uhr.
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eine der dienstältesten Gothic-Rockbands Deutschlands, zieht ein weiteres musikalisches Ass aus dem Ärmel. Lacrimas Profundere, ihre Single Nevermore, ist neu auf Rockantenne Bayern.

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1: Kissin' Dynamite mit ihrem Album Kissin' Dynamite. Die Bühne, die Bretter, die die Welt bedeuten, diese wollen bekanntlicher erobert werden und jeder, der schon mal den tosenden Applaus der Menge erleben konnte, wird süchtig danach. Sagt man. Nicht so Hannes Braun, seines Zeichens Frontmann von Kissin' Dynamite. Der hat im August letzten Jahres bekannt gegeben, sich von der Bühne zurückzuziehen. Der Schock war groß unter uns Fans, der Schmerz noch größer, aber einen Wunsch erfüllt der Sänger seinen Jüngern jetzt doch noch. Es gibt noch ein Album mit ihm am Mikro, das genauso heißt wie die Band. Kissin' Dynamite.

Neben neuen Hymnen haben die Jungs auch ein paar ihrer Hits neu aufgenommen, sodass wir es wirklich mit einem äußerst würdigen Abschlussalbum zu tun haben. Und dann kann die neue Ära starten. Kiss in Dynamite von Kiss in Dynamite ist das Album der Woche auf Rockantenne Bayern.

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4: Ich bin Gregor Jose Moser. Bundesaußenminister Wadefuhl sieht nach seinem Gespräch mit dem russischen Kollegen Lavrov weiterhin große Differenzen bei den Bemühungen um ein Ende von Russlands Krieg gegen die Ukraine. Dem ZDF sagte er, sein Angebot zur Deeskalation sei in Moskau bislang nicht auf offene Ohren gestoßen. Wadefuhl warnte Russland zudem vor weiteren Angriffen wie dem Drohnenvorfall in Leipzig. Weitere Gespräche seien möglich, wenn Moskau zu einem konstruktiven Austausch bereit sei. München bewirbt sich für Deutschland für die Olympischen und Paralympischen Spiele. Dafür hat der Deutsche Olympische Sportbund gestimmt. Pia Wegner ist vor Ort im Alten Rathaus und erklärt, wieso München den Zuschlag bekommen hat.
5: Kurze Wege, eine kurze Anreise zu den Wettkämpfen und dass über 50% der Sportarten im Olympiastadion stattfinden sollen. Mit diesem Konzept hat München überzeugt. Die Region Köln-Rhein-Ruhr hingegen hat eine Absage kassiert. Über 50 Jahre nach den letzten Sommerspielen wollen also nicht nur die Münchnerinnen und Münchner die Spiele wieder in der Stadt, sondern auch der DOSB. Nach der Entscheidung lief im Münchner Rathaus We Are the Champions von Queen.
4: Gegen einige Pläne von Bundesgesundheitsminister Lindemann bei der Pflege regt sich Widerstand in der SPD. Der SPD-Fraktionschef im Bundestag Mirsch hat der Bild gesagt, ein reines Kürzungspaket mache man nicht mit. Konkret will die SPD unter anderem, dass die Eigenanteile von Pflegebedürftigen an den Heimkosten gedeckelt werden, auf maximal 1.500 Euro. Und wir schauen noch zur Formel 1. Der Mercedes-Pilot George Russell hat den großen Preis von Aserbaidschan gewonnen. Der Engländer verkürzte damit seinen Rückstand auf WM-Spitzenreiter Kimi Antonelli, der in Baku nur Fünfter wurde. Auf Platz 2 fuhr Max Verstappen im Red Bull, Dritter wurde sein Teamkollege Isaac Ajar. Die Nacht bleibt entspannt, im Norden gibt es ein paar Wolken, sonst ist es meistens klar, später vielleicht mit etwas Nebel. Es wird ziemlich kühl, vor allem im Süden, 11 bis 7 Grad die Tiefstwerte, im Süden sogar nur 3 Grad. Morgen am Sonntag gibt es zum Start erstmal Nebel, aber danach zeigt sich oft die Sonne. Nur im Norden mischen sich mal Wolken dazu. Die Temperaturen steigen ordentlich an, bei 18 bis 23 Grad im Norden, im Südwesten sogar sommerlich heiß bis 31 Grad.
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2: Ich bin Moritz Einzel. Die SPD stemmt sich gegen Reformpläne von CDU-Gesundheitsminister Linnemann bei der Pflege. SPD-Fraktionschef Mirsch hat der Bild gesagt, ein reines Kürzungspaket mache die Bundestagsfraktion so nicht mit. Thomas Bremser berichtet.
3: Die Pflegekassen schlagen Alarm. Das Geld reicht hinten und vorne nicht. Darum will die Regierung sie noch stärker als jetzt entlasten. Doch das könnte an der SPD scheitern. Der aktuelle Vorschlag sei vor allem ein Kürzungspaket. Die SPD wirbt außerdem nach wie vor für einen Preisdeckel für Pflegende in Heimen. Denn die müssen aktuell im Schnitt fast 3.400 Euro im Monat aus eigener Tasche dazuzahlen.
2: München bewirbt sich für Deutschland um die Olympischen und Paralympischen Spiele 2036, 2040 oder 2044. Der Deutsche Olympische Sportbund hat sich gegen das Konzept von Köln-Rhein-Ruhr und für das der bayerischen Landeshauptstadt entschieden. Überzeugen konnte das mit kurzen Wegen und einer schnellen Anreise zu den Wettkämpfen. Jetzt muss München im internationalen Auswahlverfahren des IOC bestehen. Überraschend hat Außenminister Wadefuhl am Rande des UN-Gipfels in New York seinen russischen Amtskollegen Lavrov getroffen. Der CDU-Politiker habe Lavrov dabei klargemacht, wenn Russland an einem dauerhaften Frieden in der Ukraine mitwirken wolle, sei wieder ein konstruktives Verhältnis zwischen Deutschland und Russland möglich. Im ZDF sagte Wadefuhl, sein Angebot zur Deeskalation sei in Moskau bislang aber nicht auf offene Ohren gestoßen. Zehntausende Menschen haben bundesweit für den Erhalt sozialer Standards und Arbeitnehmerrechte demonstriert. Zu dem Aktionstag hatte der Deutsche Gewerkschaftsbund aufgerufen. Allein in Nürnberg zählte die Polizei bis zu 25.000 Teilnehmer, in Frankfurt 15.000 und in Hannover 13.000. DGB-Chefin Fahimi sprach sich gegen längere Arbeitszeiten und eine Aufweichung des 8-Stunden-Tages aus. Die Nacht bleibt ruhig. Im Norden mit ein paar Wolken, sonst ist es meistens klar und später vielleicht etwas Nebel. Es wird ziemlich kühl, vor allem im Süden. 11 bis 7 Grad die Tiefstwerte, im Süden sogar nur 3 Grad. Morgen gibt's zum Start erstmal Nebel, aber danach zeigt sich oft die Sonne. Nur im Norden mischen sich mal Wolken dazu. Die Temperaturen steigen ordentlich an, bei 18 bis 23 Grad im Norden. Im Südwesten sogar sommerlich heiß, bis 31 Grad.

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2: Ich bin Moritz Einzel.
3: Sieger ist München.
2: So hat es Bundespräsident Steinmeier am Nachmittag in Baden-Baden verkündet. München geht als deutscher Bewerber ins Rennen um Olympische Sommerspiele 2036, 40 oder 44. Die bayerische Landeshauptstadt gewann die Abstimmung beim Deutschen Olympischen Sportbund gegen die Region Köln-Rhein-Ruhr. Überraschend klar, mit 91 zu 50 Stimmen. Bayerns Ministerpräsident Söder am ARD-Mikro.
4: Es ist was Historisches und wir wollen alles geben, damit wir am Ende gemeinschaftlich als Deutschland, als Partner für Nord, für Süd, für Ost und West am Ende uns als ein Land präsentieren. Das ist unser Ziel und dafür wollen wir arbeiten und danke für das Vertrauen.
2: Münchens Oberbürgermeister Krause kündigte an, zur Feier des Ergebnisses mit Söder auf dem Münchner Oktoberfest Olympia-Looping zu fahren. Am Rande der UN-Vollversammlung in New York hat Bundesaußenminister Wadefuhl überraschend seinen russischen Amtskollegen Lavrov getroffen. Im ZDF sagte Wadefuhl:
5: Ich habe ihm angeboten, zu deeskalieren, insbesondere auch mit Blick auf die Situation in der Ukraine, aber das hat noch keine offenen Ohren gefunden.
2: Der deutsche Außenminister zeigte Lavrov die Perspektive auf, dass es wieder ein konstruktives Verhältnis zu Russland geben könne, wenn der Kreml seine Aggression gegen die Ukraine beendet. Bundesweit haben zehntausende Menschen für den Erhalt sozialer Standards und Arbeitnehmerrechte demonstriert. Zu dem Aktionstag hatte der Deutsche Gewerkschaftsbund aufgerufen. Allein in Nürnberg zählte die Polizei bis zu 25.000 Teilnehmer, in Frankfurt 15.000 und in Hannover 13.000. Spaniens Fußballnationalmannschaft hat ihr erstes Nations League-Spiel gewonnen. Der Welt- und Europameister setzte sich im Londoner Wembley-Stadion gegen England mit 3:2 durch. Für den WM-Dritten England erzielte Bayern-Stürmer Harry Kane ein Tor, er vergab aber auch einen Elfmeter. Die Nacht bleibt ruhig. Im Norden mit ein paar Wolken, sonst ist es meistens klar und später vielleicht etwas Nebel. Es wird ziemlich kühl, vor allem im Süden. 11 bis 7 Grad die Tiefstwerte, im Süden sogar nur 3 Grad. Morgen gibt's zum Start erstmal Nebel, aber danach zeigt sich oft die Sonne. Nur im Norden mischen sich mal Wolken dazu. Die Temperaturen steigen ordentlich an, bei 18 bis 23 Grad im Norden. Im Südwesten sogar sommerlich heiß, bis 31 Grad.

Schönen Abend und herzlich willkommen hier zu 2 Stunden Heavy Metal pur, wie ihr es wie immer gewohnt seid. An dieser Stelle, es gibt einiges für euch zu tun, ein paar E-Mails schreiben, denn ich habe Vinyl von In This Moment hier zum Weggeben und Tickets für die Tour von Tenside sind auch noch hier bei mir im Korb. Ja, auf dem Weg zur Großmutter. Na anyway, ihr wisst, was ich meine. Los geht's aber jetzt erstmal mit neuer Musik, haben wir auch unter anderem von Doro und von Trivium. Also, das Ganze ist vollgepackt. Jetzt geht's aber erstmal los mit Musik von Metal Church und einer Band, mit der sie 1986 auf Tournee waren, nämlich Metallica. Hier ist The Harvester of Sorrow. Servus und hallo.

Ja, das war damals das Building, glaube ich, der legendären Master of Puppets Tour. Das war Metallica hier mit Metal Church zusammen. Das war das Date with Poverty. Und ja, bei Metal Church ist man noch nicht ganz, glaube ich, in der Armut angelangt, sondern man hat ja jetzt wieder einen Neuanfang hingelegt. Und das ist auch gut so. Aber man ist natürlich weit von dem Geldbeutel von Metallica entfernt. Aber ich glaube, das sind wir alle. Ja, nun gut, hilft ja nichts. Wir haben neue Musik von Doro aufliegen. Ein erstes Lebenszeichen oder ein erster Vorbote des kommenden Albums Wild at Heart, das am 11. Dezember erscheinen wird. Und ja, hören wir uns natürlich gleich an. Und bei Doro hat es sich ja mittlerweile auch so eingespielt, dass die Gute gerne im Dezember auf Tournee geht. Und es so praktisch ihrer großen Liebe, Lemmy von Motorhead, irgendwie nachmacht. Weil Motorhead hast auch die Uhr danach stellen können. Ende November, Anfang Dezember waren die in Deutschland unterwegs. Und es war immer schön, man hat sich immer drauf gefreut. Das war besser als jeder Christkindlmarkt. Und tatsächlich fängt die Tour, die Deutschlandtour von Doro, wirklich am Record Release Day an, am 11.12. in Obertraubling, in der Nähe von Regensburg. Und dann gibt es ein paar Dates durch. Und dann darf auch da frohe Weihnachten gefeiert werden. Die erste Auskopplung aus Wild at Heart nennt sich Rock You to Death. Und das wird Doro jetzt auch mit uns machen. Hier ist Doro Pesch in Taufstoff auf Rockantenne.

Main hier mit einem Klassiker, nämlich der Prisoner, logischerweise vom Number of the Beast Album. Und zuvor gehört die neue Single von Doho, Rock You to Death. Doho, wie sie lebt und lebt. Und von Doho und von Maiden kommen wir zu einer anderen englischen Band. Gut, Doho ist keine englische Band. Super Musik, super Überleitung. Aber wir kommen natürlich nochmal zur neuen von Saxon. Gods of Thunder, so wird das neue Album heißen. Das wird erst am 22. Januar erscheinen. Und das ist dann schon noch, das ist schon noch eine sehr lange Wartezeit. Und der Song ist ja schon bekannt, Gods of Thunder, der Titelsong. Den hören wir uns auch gleich nochmal an und ich hoffe dann trotzdem, dass irgendwann demnächst auch noch ein weiterer neuer Song irgendwo rauskommen wird. Man kann ja bei solchen Bands irgendwo, glaube ich, nicht mehr von Singles reden oder vielleicht auch doch, keine Ahnung, aber früher waren halt in meinem Alter waren Singles halt diese kleinen schwarzen Scheiben, die du für 6 Mark dann im Plattenladen gekauft hast, mit 2 Songs drauf. Viele von euch wissen, was ich meine. Aber heutzutage ist eine Single ein Song, der irgendwo in der Streaming-Landschaft rumsteht oder auf YouTube oder halt eben auch in Tafstoff gespielt wird. Und da gehört er natürlich auch hin. Jetzt sind Saxon mit Gods of Thunder.

0: Immer noch ein ganz starker Song hier von Sabaton. Das waren die Templars von ihrem immer noch aktuellen Album, letzten Album halt, Legends. Davor gehört nochmal die neue Sexton, der Titeltrack zum kommenden Album Gods of Thunder. Und wir machen weiter mit einer Band, die natürlich eher jung ist und eher modernen Metal macht, wenn es denn ab und zu auch überhaupt Metal ist. Eigentlich machen In This Moment so ziemlich alles, was ihnen gerade querkommt, was ihnen gerade in den Kopf steckt. Und das ist manchmal schon schwierig zu nehmen. Und auch das neue Album, Witch genannt, ist nicht einfach. Ja, das muss nicht jedem gefallen. Und die Jungs und wie gesagt, das Mädel Maria Brink, die machen wirklich, was sie wollen und was sie für richtig halten. Das finde ich auch gut. Und man muss sich tatsächlich teilweise aber auch richtig reinknien in das Album. Es hat sehr viele ruhige Momente auch, sehr viele Coverversionen wieder, was ja bei In This Moment nicht unüblich ist. Und ich habe erst... Ich musste nicht mehr erst gegenchecken, ob so Songs wie Wrapped Around Your Finger dann wirklich der von The Police ist, ja, ist er. Oder Something I Can Never Have eben von Nine Inch Nails war im Original tatsächlich, ja, ist er. Und so geht's dann weiter. Aber ich habe das neue Album Witch jetzt hier als Vinyl liegen. Und zwar in der Metallic Blue Vinyl Form. Also metallisches Blau, einmal gefragt. Und wenn ihr das euer eigen nennen wollt, mit ein bisschen Glück und Spucke, dann schreibt eine E-Mail an toughstuff@rockantenne.de, toughstuff@rockantenne.de mit dem Kennwort. Ich will die Hexe. Witch heißt das Album. Ich will die Hexe. Name und Adresse bitte nicht vergessen. Und dann hören wir rein in Witch. Hier sind In This Moment in Toughstuff auf Rockantenne mit Crawl.
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Das war ein Paradise Lost hier in Tostoff auf Rock Antenne mit Mouth von ihrem 2001 Album Believe in Nothing. Und das ist somit, sage und schreibe, 25 Jahre alt, ein Vierteljahrhundert. Und es war eigentlich für mich, ja, so ein leichter Wiederaufstieg in der Form, in der musikalischen Form, nach dem, man kann es eigentlich gar nicht anders sagen, nach der Enttäuschung von Host, dem Vorgängeralbum, aber nach dem davor vorigen Album One Second, das für mich nach wie vor, auch wenn es die totale Umkehrung ihres Stils war, ist es für mich ein Götteralbum gewesen. Aber mit Mouth war man wieder auf der richtigen Spur und jetzt ist man eigentlich eh wieder da angelangt, schon längst und seit Jahrzehnten eigentlich wieder, wo man früher begonnen hat, nämlich beim Gothic Metal. Nicht mehr und nicht weniger. Und wer eins der Metallic Blue Vinyls haben will, vom neuen Album von In This Moment, The Witch genannt, der schreibt eine E-Mail an tastoff@rockantenne.de mit dem Kennwort Ich will die Hexe, Name und Adresse bitte nicht vergessen. Und bevor es nächste Stunde weitergeht, unter anderem mit neuer Musik von, wir hören uns natürlich mal diese neue Nummer von Falling in Reverse an, intensiv. Neue Musik von Trivium gibt's auch und eben auch Tourtickets von Tenside gibt's hier nochmal zum Ende dieser Stunde. Musik von The Atlantean Codex und hier sind Ruthless mit dem Curse of the Beast.

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2: Ich bin Moritz Einzel. Zum ersten Mal seit Beginn des Ukraine-Kriegs hat Bundesaußenminister Wadefuhl seinen russischen Kollegen Lavrov getroffen. Das Zweiergespräch kam überraschend am Rande der UN-Generaldebatte in New York zustande. Wadefuhl sagte hinterher im ZDF:
3: Natürlich sind wir über wesentliche Punkte nicht einig geworden. Mir war es wichtig, klarzumachen, dass Deutschland derartige Dinge wie den Drohnenangriff in Leipzig nicht akzeptiert, dass das eine Eskalation ist, die nicht akzeptabel ist. Und ich habe Russland klar gewarnt, nicht so weiterzumachen. Wir können uns verteidigen, wir können uns wehren, das werden wir auch tun.
2: Wadefuhl forderte Lavrov auf, sofort an den Verhandlungstisch zu kommen, um über ein Kriegsende in der Ukraine zu sprechen. Die Bundesregierung hat München zur Olympiakandidatur gratuliert. Kanzler Merz erklärte, Deutschland gehe jetzt gemeinsam die internationale Kandidatur an. Vizekanzler Klingbeil sprach in seiner Funktion als Finanzminister davon, dass sich Deutschland Olympische Spiele leisten könne. Dafür gebe er eine Garantie ab. Der Deutsche Olympische Sportbund hatte entschieden, mit München ins internationale Rennen um Sommerspiele zu gehen, 2036, 40 oder 44. Die bayerische Landeshauptstadt setzte sich gegen Köln-Rhein-Ruhr durch. Papst Leo XIV. Ist in Frankreich zu Besuch. Als Höhepunkt seiner Reise hat Leo im Stadtzentrum von Paris eine große Messe gefeiert mit rund 800.000 Teilnehmern. Das Oberhaupt der katholischen Kirche wurde bei seiner Fahrt mit dem Papamobil über die Prachtstraße Champs-Élysées von einer riesigen Menschenmenge bejubelt. Staatschef Macron blieb der Messe fern, begründet wurde dies mit der strikten Trennung von Kirche und Staat in Frankreich. Die spanische Fußballnationalmannschaft hat ihr erstes Länderspiel nach dem gewonnenen WM-Finale im Juli für sich entschieden. Der Welt- und Europameister gewann im Londoner Wembley-Stadion gegen England mit 3:2. Für die Engländer erzielte Bayern-Stürmer Harry Kane ein Tor, er vergab aber auch einen Elfmeter. Die Nacht bleibt ruhig, im Norden mit ein paar Wolken, sonst ist es meistens klar und später kommt vielleicht etwas Nebel. Es wird ziemlich kühl, vor allem im Süden, 11 bis 7 Grad, die Tiefstwerte im Süden sogar nur 3 Grad. Tagsüber gibt's zum Start erstmal Nebel, aber danach zeigt sich oft die Sonne. Nur im Norden mischen sich mal Wolken dazu. Die Temperaturen steigen ordentlich an, bei 18 bis 23 Grad im Norden, im Südwesten sogar sommerlich heiß bis 31 Grad.

Herzlich willkommen zurück zu einer weiteren Stunde Heavy Metal hier auf Rockantenne. Und bevor es Tickets für die Tenside Tour gibt, die jetzt gleich ansteht, oder neue Musik von Trivium oder Falling in Reverse, fangen wir an mit einem Song, der genauso wie Mouth letzte Stunde von Paradise Lost die 25 Jährchen auf dem Buckel hat, aber kurioserweise eigentlich für eine ganz andere Sorte von Musik seinerzeit gestanden ist. Das Ganze war neu. Ja, das war anders. Und es war Soil. Hier sind sie mit Halo.

Länger nicht mehr gehört hier in Tastorf auf Rock and Roll. One. Sacred Reich hier für Ryan und seine Jungs mit Surf Nicaragua. Damals natürlich sensationell und hört sich heute immer noch taufrisch eigentlich an. Taufrisch ist auch eine neue Single von Trivium. Bei den Jungs scheint es mir jetzt mittlerweile so, dass ja, sie machen schon noch Alben. Aber im Grunde kommt hier eine Single, da eine Single und die kommt halt dann, wenn sie fertig ist. So ist das heutzutage halt. Für mich als alten Sack ist es immer schwierig. Aber solange mir jemand Bescheid sagt, dass da eine neue Single da ist, dann wird die auch weggespielt, weil Trivium sind immer für gute Musik gut. Und bevor die Trivium-Tour zusammen mit den Flames zu uns überschwappt, sind die Jungs ja auch gemeinsam jetzt gerade in Amerika unterwegs. Also die kommen, glaube ich, schon im November in Genuss von dem ganzen Package, bevor es dann zu uns kommt. Aber hier ist ich weiß nicht, ob es ein Vorbote zum neuen Album ist oder einfach eine weitere Trivium-Single. Aber es ist eine gute. Hier sind Trivium mit Dead Inside of Me.

Einer der hasserfülltesten Batzen an Musik, die damals rumgeschwirrt sind, das war ein Carnivore hier von dem zweiten Album. Damals viel diskutiert, Retaliation war das, Angry Neurotic Catholics. Und auch wenn das wegen der Produktion vielleicht heutzutage ein bisschen, will nicht sagen altbacken klingt, aber halt dann doch ein bisschen hinterher, das Ding hat irgendwo am Ende des Tages noch Seele. Auch wenn es das Teufelsseele ist. Aber nun gut. Pete Steele, unvergessen. Wir kommen zum Hier und Jetzt und wir kommen zu Tenside. Die Jungs werden unterwegs sein. Und zwar geht's heute schon los im Bahnhof Pauli in Hamburg. Aber für den Gig habe ich keine Tickets mehr. Es tut mir echt leid. Das ist ein bisschen zu knapp. Aber für alles andere bin ich hier zu haben. Tenside sind unterwegs mit Aurora Wave, das ist ein geiler Bandname. Aurora Wave wird im Deutschen auch gehen, im Englischen, aber Aurora Wave ist halt schon echt hart zu sagen. Und mit Sugarspine, also ein netter Dreierpack, der sich gewaschen hat. Und Tenside haben sie mittlerweile so gemausert, da machst du so und so gar nichts verkehrt, wenn du da hingehst. Und deswegen, wenn ihr dabei sein wollt bei der Tour von Tenside und Aurora Wave, dann hätte ich Tickets für euch für den 29. September in Hannover, für den 30. in Berlin, dann am 2. Oktober in Jena, am 14. Oktober in Frankfurt, am 15. in Nürnberg, am 16. in Köln und zu guter Letzt am 17. Oktober in München. Da müsstet ihr euch anmelden letztendlich.

toughstuff@rockantenne.de mit dem Kennwort Ich will zu Tenzeit. Ich will zu Tenzeit. Namen und Adresse nicht vergessen und den Konzertort. Könnt ihr bei rockantenne.de nachschauen, könnt ihr bei Tenzeit nachschauen, könnt ihr überall nachschauen. Und ja, dann geben wir euch natürlich, weil das auch schon relativ knapp ist jetzt, für die September-Termine geben wir euch sofort Bescheid. Ist eh ganz klar, wenn ihr gewonnen haben hätten solltet. Und hier sind Tenzeit mit einem etwas älteren Song aus dem Jahre 2013. Vom Album Nova, hier sind sie mit Reborn.

Ein Evergreen aus dem Hause Static X, das war Bled 4 Days von dem Debütalbum Wisconsin Death Trip. Und wer bei einem der Konzerte von Tenzeit mit dabei sein will, und zwar entweder in Hannover, Berlin, Jena, Frankfurt, Nürnberg, Köln oder München, bitte eine E-Mail an tastoff@rocketplanet.de mit dem Kennwort. Ich will zur Tenzeit Name und Adresse nicht vergessen und den Konzertort. Und wir kommen zu einem neuen Song einer Band, die eigentlich nach wie vor sehr kontrovers diskutiert wird. Die Rede ist eigentlich nicht von der Band selber, sondern von deren Macher, nämlich Ronnie Radke. Ihr wisst, es handelt sich um Falling in Reverse. Ich kann mit dem Typen persönlich sehr, sehr wenig anfangen. Ich bin mir auch nicht ganz sicher, warum die ganze junge Generation so auf den abfährt und so auf den steht, weil eigentlich ist ein rechter Unsympath. Aber hey, die Musik gibt ihm recht, der Erfolg gibt ihm irgendwo recht. Und er hat einen neuen Song. Und dazu hat er sich keine geringere Gastsänger als Serge Tankian von System of a Down und Corey Taylor von Slipknot eingeladen. Und das Ganze ist wie so oft bei Falling in Reverse over the top episch, obwohl es zum Bohemian Rhapsody halt einfach auch noch nicht reicht. Aber egal, hier sind Falling in Reverse featuring Corey Taylor und Serge Tankian mit dem Song Joseph.

Länge nicht mehr gehört hier in Taster of Rock Antenne. Das war ein Boat Thrower mit Salvo von ihrem Album Those Once Loyal. Und jetzt gerade natürlich Devil Driver mit ihrem neuen Song, also einem jüngeren Song, Dead in the Water. Ja, tot im Wasser lasse ich euch jetzt nicht zurück, sondern hoffentlich ja, erholt, ausgepowert und mental glücklich, vielleicht auch körperlich glücklich, je nachdem. Und es gibt noch ein bisschen was und zwar von Worm. Da hören wir nochmal die Dragon Dreams aus ihrem Album Necropalace. Das ist ein ganz schöner Oschi, der Song. Und zuvor aber nochmal die neue von Enslaved. Von ihrem Album Myth, das da bald kommen wird, hören wir nochmal Solar Will. Ich wünsche euch ein gelungenes Restwochenende. Ich freue mich auf euch nächste Woche hier in Tafstaff, so wie immer. Ich freue mich aber auch auf euch von Montag bis Freitag im Rock Antenne Heavy Metal Stream von 11 bis 12 zur Tafstaff Morning Show. In diesem Sinne, bis dann oder bis bald. Ciao, Servus und gute Nacht.

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5: Ich bin Moritz Einzel. München ist der deutsche Bewerber um die Olympischen Sommerspiele. Die bayerische Landeshauptstadt hat das Duell gegen die Region Köln-Rhein-Ruhr gewonnen, ganz klar mit 91 zu 50 Stimmen. Stimmberechtigt waren unter anderem die Vertreter der Olympischen Spitzenverbände und die Präsidiumsmitglieder des Deutschen Olympischen Sportbundes. Vieles ist schon vorhanden beim Münchner Konzept, so Bayerns Ministerpräsident Söder.
6: Der ganz große Teil der Spiele findet quasi schon auf dem Olympia-Areal statt, wo auch jetzt auch gar nichts Neues im Sinne von neuen Flächen gemacht wird, sondern auf den Flächen völlig die Dinge verändert werden. Und das, glaube ich, war schon am Ende ein ganz wichtiges Signal.
5: München geht jetzt ins internationale Rennen um die Spiele 2036, 40 oder 44. Die letzten Olympischen Sommerspiele in Deutschland waren 1972 in München. Erstmals seit 4,5 Jahren ist es zu direkten Gesprächen zwischen der Bundesregierung und Russland gekommen. Am Rande der UN-Vollversammlung in New York hat Bundesaußenminister Wadefuhl seinen russischen Kollegen Lavrov getroffen. Er habe in dem 20-minütigen Gespräch unterstrichen, dass Deutschland die Ukraine unterstützt, so Wadefuhl. Außerdem sprach er den Drohnenanschlag von Leipzig an, den die Bundesregierung Russland zuschreibt. Bundesinnenminister Dobrindt fordert mehr Befugnisse für die europäische Grenzschutzagentur Frontex. Bei einem Treffen mit anderen europäischen Innenministern in München hat Dobrindt gesagt, Frontex müsse zum Beispiel besser auf Situationen wie die Massenankunft von Migranten in der spanischen Exklave Ceuta reagieren können. Für derartige Fälle sollte es eine eigene Frontex-Truppe geben, so der CSU-Politiker. Spaniens Fußballnationalmannschaft hat ihr erstes Nations League-Spiel gewonnen. Der Welt- und Europameister setzte sich im Londoner Wembley-Stadion gegen England mit 3:2 durch. Für den WM-Dritten England erzielte Bayern-Stürmer Harry Kane ein Tor, er vergab aber auch einen Elfmeter. Die Nacht bleibt ruhig im Norden mit ein paar Wolken, sonst ist es meistens klar und später kommt vielleicht etwas Nebel. Es wird ziemlich kühl, vor allem im Süden, 11 bis 7 Grad, die Tiefstwerte im Süden sogar nur 3 Grad. Tagsüber gibt's zum Start erstmal Nebel, aber danach zeigt sich oft die Sonne. Nur im Norden mischen sich mal Wolken dazu. Die Temperaturen steigen ordentlich an, bei 18 bis 23 Grad im Norden, im Südwesten sogar sommerlich heiß bis 31 Grad.
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2: Ich bin Moritz Einzel. Am Rande der UN-Vollversammlung in New York hat Bundesaußenminister Wadefuhl überraschend seinen russischen Amtskollegen Lavrov getroffen. In dem Gespräch ging es natürlich um den Ukraine-Krieg. Die Atmosphäre muss frostig gewesen sein. Wadefuhl in der ARD.
3: Wenn man dann auffordert, diesen Krieg zu beenden und Russland ist dazu zum jetzigen Zeitpunkt nicht bereit, dann ist das schon ein sehr hartes, ein sehr deutliches Gespräch gewesen.
2: Außerdem machte Wadefuhl Lavrov klar, dass mit dem Drohnenanschlag von Leipzig eine Grenze überschritten worden sei. Deutschland geht mit München ins Rennen um Olympische Sommerspiele. Die bayerische Landeshauptstadt hat sich bei einer Abstimmung beim Deutschen Olympischen Sportbund am Ende klar gegen Köln-Rhein-Ruhr durchgesetzt. Bayerns Ministerpräsident Söder.
4: Ist jetzt nicht ein Erfolg für Bayern oder es wäre auch kein Erfolg für NRW gewesen. Das ist jetzt eine Herausforderung für Deutschland. Deswegen auf dem Boden bleiben. Die eigentliche harte Arbeit fängt erst dann. Sich in Deutschland durchzusetzen ist quasi der erste Schritt, aber der große und schwere ist natürlich international.
2: NRW-Ministerpräsident Wüst gab sich als fairer Verlierer.
5: Wir wollen gemeinsam Olympische Spiele nach Deutschland holen und das ist ab diesem Moment unsere gemeinsame Aufgabe. Und da gehen wir jetzt auch voll ins Geschirr für die deutsche Bewerbung.
2: München geht als Bewerberstadt für Olympische und Paralympische Spiele 2036, 40 oder 44 ins Rennen. Die Berliner SPD will mit der Linken über eine mögliche Regierungszusammenarbeit sprechen. Der Landesvorstand habe einstimmig beschlossen, die Einladung der Linkspartei zu Sondierungsgesprächen anzunehmen, hieß es. Nach dem Wahlsieg der Linken in Berlin ist ein rot-grün-rotes Bündnis möglich. In der Nations League hat Spaniens Fußballnationalmannschaft ihr erstes Spiel gewonnen. Der Welt- und Europameister setzte sich im Londoner Wembley-Stadion gegen England mit 3:2 durch. Für den WM-Dritten England erzielte Bayern-Stürmer Harry Kane ein Tor, er vergab aber auch einen Elfmeter.